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1: 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Neu in Cosmo, aus Belgien und Brasilien. Paraíso von Lost Frequencies und Mari V.

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1: Die Nachrichten mit Detlef Dickmann. Guten Morgen. Bundesumweltminister Schneider fordert ein Umdenken beim Thema Wasser. Dem Kölner Stadtanzeiger sagte er, die Zeiten, in denen man sich hier keine Gedanken über Wasser machen müsse, seien vorbei. Sebastian Ottowitz berichtet.
2: Wasser möglichst schnell abzuleiten und nasse Flächen trocken zu legen, sei Politik der letzten Jahrhunderte gewesen. Heute ist es aus Sicht des Ministers die Aufgabe, Wasser so gut wie möglich in der Landschaft zu halten. Das bedeutet zum Beispiel, trockene Moore wieder zu vernässen, Flüssen mehr Raum zu geben und Wälder zu stabilen Mischwäldern umzubauen. Auch die technische Wasserinfrastruktur müsse fit gemacht werden. Die Länder täten gut daran, die Mittel aus dem Sondervermögen zu einem guten Teil in diese Infrastruktur zu investieren, argumentierte Schneider weiter.
1: In der CDU gibt es neue Diskussionen über den Umgang mit der AfD, die sogenannte Brandmauer. Der hessische Ministerpräsident Rhein sagte dem Stern, die AfD sei gewählt und so solle man auch mit ihr umgehen. Georg Wolf berichtet.
3: Konkret meint Rhein, die AfD sollte im Bundestag Ausschussvorsitze übernehmen können, so wie es in Hessen und anderen Ländern üblich sei. Im Bundestag hat die AfD zwar das Vorschlagsrecht für mehrere Ausschüsse, ihre Kandidaten fallen bei den Wahlen aber regelmäßig durch. Mit seinem Vorstoß stellt sich Rhein gegen den Kurs von CDU-Chef Merz. Der hält bislang eisern am strikten Abgrenzungskurs zur AfD fest.
1: Der größte Marathonlauf Nordrhein-Westfalens findet heute in Köln statt. In diesem Jahr gibt es einen Teilnehmerrekord. Niklas Bohlen berichtet.
4: Mehr als 41.000 Teilnehmer sind in diesem Jahr beim Köln-Marathon dabei, so viele wie noch nie. Die Läufer kommen aus 74 Nationen und treten in verschiedenen Marathondisziplinen an. Für das Laufevent wird die Strecke quer durch das Kölner Zentrum nach und nach gesperrt. Das betrifft zahlreiche Straßen in der Innenstadt und die angrenzenden Viertel. Die Sperrungen bleiben bis in den Nachmittag bestehen. Gegen 17 Uhr sollen die letzten Läufer das Ziel am Kölner Dom erreichen.
1: Und das ist auch noch wichtig. Russland hat ausländische Besucher und Diplomaten erneut davor gewarnt, sich in der ukrainischen Hauptstadt Kiew aufzuhalten. Als Grund nennt das Außenministerium Angriffe der Ukraine auf Zivilisten und zivile Infrastruktur in Russland. In Lettland hat das proeuropäische Regierungsbündnis von Ministerpräsident Kulbergs die Parlamentswahl ersten Berichten zufolge gewonnen. Ein wichtiges Thema im Wahlkampf war die Landessicherheit. Lettland grenzt an Russland. In Bremen gehen heute die offiziellen Feierlichkeiten zum Tag der Deutschen Einheit zu Ende. Im kommenden Jahr wird der 3. Oktober mit einem großen Bürgerfest in der NRW-Landeshauptstadt Düsseldorf gefeiert. Die deutsche Fußballnationalmannschaft spielt in der Nations League heute wieder gegen Griechenland. Das Hinspiel hatten die Deutschen am Montag mit 0:1 verloren. Trainer Jürgen Klopp sagt, diesmal kann es besser werden.
5: Wir müssen erneut sehr gut spielen, was wir gegen Serbien getan haben. Tun wir das, dann wird es schwieriger für Griechenland, als es war im Hinspiel. Aber das müssen wir jetzt erstmal machen.
1: Anpfiff gegen Griechenland in der Nations League ist um 20.45 Uhr in Thessaloniki. Das war WDR aktuell.
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1: Die Nachrichten mit Detlef Dickmann. Guten Morgen. Bundeskanzler Merz ist zu einem Solidaritätsbesuch in Kiew angekommen. Aus Regierungskreisen hieß es, Merz habe ein Paket an Unterstützungsmaßnahmen dabei, unter anderem 1 Milliarde Euro an Militärhilfe für die Ukraine und 350 Millionen Euro für Reparaturen im Energiesektor. Rebecca Barth berichtet.
2: Mit seinem Besuch in der ukrainischen Hauptstadt will der Bundeskanzler Deutschlands Unterstützung vor dem Winter und angesichts andauernder russischer Luftangriffe bekräftigen. Russland hat in diesem Jahr früher als von Beobachtern erwartet seine Angriffe auf kritische Energieinfrastruktur begonnen. Hinzu kamen zuletzt gezielte Attacken auf Tankstellen, Lagerhallen und auch Brücken in Kiew. Die Unterstützung der Ukraine sei jedoch keine Einbahnstraße, betont Merz am Morgen. Deutsche und ukrainische Unternehmen entwickelten gemeinsam Technologien, von denen beide Länder profitierten.
1: Die Parlamentswahl in Lettland hat nach ersten Ergebnissen die proeuropäische Regierungspartei gewonnen. Ministerpräsident Kulberg kann damit im Amt bleiben. Aus Riga berichtet Christian Stichler.
3: Für lettische Verhältnisse ist es ein Erdrutschsieg. Im sonst eher von vielen kleinen Parteien dominierten Parlament Seimā wird das Bündnis von Andrej Kulbergs die mit weitem Abstand stärkste Kraft. Die Vereinte Liste steht für Reformen, solide Finanzen, aber auch für einen proeuropäischen Kurs. Der 47-jährige Wahlsieger sagte, man werde weiter in die Sicherheit des Landes investieren. Jedes Nachgeben gegenüber Russland sei ein Zeichen der Schwäche. Lettland gehört zu den stärksten Unterstützern der Ukraine. Kulbergs betonte auch, die Wahlen seien ohne größere Zwischenfälle oder Beeinflussung von außen verlaufen.
1: Die Bahn will das Familienticket nach Angaben von Unternehmenschefin Paller ab November dauerhaft einführen. Eine Hin- und Rückfahrt für Familien kostet in dem Tarif 99,99 Euro inklusive ICE-Reservierung. Im Sommer hatte es das Ticket auch schon für einen begrenzten Zeitraum gegeben. Ulrike Ufer berichtet.
4: Die Bahn habe in den Ferien 100.000 Familien mehr als im vergangenen Jahr an Bord begrüßen können, so Paller. Der Verkauf beginne am 26. Oktober. Mit Blick auf die Pünktlichkeit der Bahn warnte Paller jedoch vor zu großen Erwartungen. Das Schienennetz sei über viele Jahre vernachlässigt worden. Ein Großteil der Anlagen sei zu alt, zu störanfällig und falle zu oft aus. Es sei nicht möglich, in 1 oder 2 Jahren aufzuholen, was lange versäumt wurde, betonte Paller.
1: Und das ist heute auch noch Thema. Bundesumweltminister Schneider fordert ein Umdenken beim Thema Wasser. Dem Kölner Stadtanzeiger sagte er, die Zeiten, in denen man sich hier keine Gedanken über Wasser machen müsse, seien vorbei. In der CDU gibt es neue Diskussionen über den Umgang mit der AfD. Der hessische Ministerpräsident Rhein fordert, die Partei bei der Besetzung von Ausschussvorsitzenden im Bundestag nicht länger zu blockieren. In Bremen gehen heute die offiziellen Feierlichkeiten zum Tag der Deutschen Einheit zu Ende. Im kommenden Jahr wird der 3. Oktober mit einem großen Bürgerfest in der NRW-Landeshauptstadt Düsseldorf gefeiert. Auf dem Pariser Prachtboulevard Champs-Élysées werden heute hunderte Dackel zum sogenannten Sausage Walk erwartet. Dafür wird die weltberühmte Straße in der französischen Hauptstadt für den Autoverkehr gesperrt. Vor dem Arc de Triomphe treffen sich die Dackel und ihre Besitzer, mitlaufen dürfen aber auch Menschen ohne Hunde. Die Veranstalter wollen Spenden sammeln für einen Verein, der sich um Dackel kümmert. Die Dackel, die ausgesetzt wurden, von ihren Besitzern abgegeben werden müssen oder aus anderen Gründen ein neues Zuhause suchen. Das war WDR aktuell.
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1: Es ist 8 Uhr, ich bin Sandra Wahle. Die Pünktlichkeit bei der Bahn ist für viele Jahre ein Aufregerthema. Im September zum Beispiel ist nur die Hälfte aller ICEs und ICEs so angekommen wie geplant. Unternehmenschefin Paller hat gesagt, so schnell kann sich das auch nicht ändern. Mehr dazu von Reporterin Ulrike Ufer.
2: Das Schienennetz sei über viele Jahre vernachlässigt worden. Ein Großteil der Anlagen sei zu alt, zu störanfällig und falle zu oft aus. Es sei nicht möglich, in ein oder zwei Jahren aufzuholen, was lange versäumt wurde, betonte Paller.
1: Die Bahn wollte eigentlich erreichen, dass dieses Jahr 60% aller Fernzüge pünktlich sind. Es ist aber schon absehbar, dass das nicht klappen wird. Dann gucken wir auf eine Krankheit, die laut Ärztinnen und Ärzten oft nicht früh genug erkannt und richtig behandelt wird. Depression. Darauf macht heute auch ein europaweiter Aktionstag aufmerksam. Dieser Therapeut erklärt, was bei der Krankheit im Gehirn passiert.
3: In der Depression ist es so, dass das Gehirn neue Reize schlechter abspeichern kann. Die alten Autobahnen, die Gedankenspiralen, all das Negative ist sozusagen ziemlich festgefahren. Und diesen chemisch runtergefahren Status, den wollen wir sozusagen verbessern.
1: Fast jeder und jede Fünfte erkrankt einmal im Leben an einer Depression. Frauen und ältere Leute sind statistisch häufiger betroffen. Dann geht's um E-Autos. Beim Ausbau von Ladesäulen hat sich im letzten Jahr was getan. Anfang September gab es in Deutschland rund 209.000 Ladepunkte. Das ist ein Viertel mehr als vor etwa einem Jahr. Das größte Plus gab es deutschlandweit im Kreis Mettmann. In Städten ist die Abdeckung mit Ladesäulen aber weiter deutlich besser als in ländlichen Gegenden. Für die meisten war gestern wohl einfach nur ein Feiertag. In Bremen ist der Tag der Deutschen Einheit aber größer gefeiert worden, mit Hunderttausenden Besucherinnen und Besuchern. Laut Polizei ist das größtenteils friedlich abgelaufen. Nächstes Jahr ist die offizielle Feier zum Tag der Deutschen Einheit in Düsseldorf.
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4: Heute wird es erstmal ein bisschen wolkig und auch so ein bisschen neblig, trüb. Und in Berlin und Bremen kann zwischendurch immer ein bisschen Regen runterkommen. Am Nachmittag wird es dann aber schöner. Da gibt es dann so einen Wechsel aus Sonne und noch ein paar Wolken. Maximal dazu in NRW 19 bis 23 Grad, in Berlin 20 bis 21 und in Bremen immerhin noch 17 bis 20 Grad.
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4: Moin Freunde, habt einen schönen Tag nach dem Tag der Deutschen Einheit. Ich war nämlich gestern in Bremen unterwegs und muss sagen, es war irgendwie echt geil. Also ich habe das echt gefeiert. Überall Stände, überall Essen und überall irgendwie gute Stimmung. Und natürlich das Wetter. Das war gestern auch sehr, sehr geil. Ich freue mich auf den Nachmittag, der wird ja nochmal schön.

0: Amy Winehouse, Rehab in Cosmo an diesem Sonntag, dem 1. im Oktober. Und mir fällt ja immer erst kurz vor Ende des Sommers auf, wie kurz der Sommer in Deutschland eigentlich ist. Und dann denke ich mir immer so, Mann, ey, hätte ich es mal ein bisschen mehr genossen. Gleichzeitig muss ich sagen, finde ich es dieses Jahr super geil, dass mir jetzt sozusagen eine zweite Chance geschenkt wurde. Denn diese geschenkten Sommertage im Herbst, die finde ich schon nicht schlecht. Aber das sehen anscheinend nicht alle so.
1: Also grundsätzlich nicht schlecht. Also noch ein bisschen mehr Sonne schadet nicht. Deswegen jetzt nochmal mitnehmen, wenn ich Pause habe, an der Weser sitzen, Zeit genießen und sonst Minigolf spielen, Wetter genießen. Also nehme ich mit.
2: Ich fühle mich nicht gut, weil es halt dieser Wetterumschwung wieder von richtig kalt zu Sonnenstrahlen 27 Grad und es ist halt schwierig immer einzuschätzen und viele werden dadurch halt auch immer krank, Migräne und sowas, deswegen ist es ein bisschen blöd.
3: Also ich komme gerade erst frisch aus dem Urlaub. Ich habe eigentlich schon genug von Wärme. Ich habe mich jetzt drauf auf Herbst eingestellt, aber ein bisschen Sonne schadet nie. Erst recht jetzt auch, weil ich in der Prüfungsphase bin, so ein bisschen vielleicht den Kopf frei bekommen. Aber ja, reicht langsam.
4: Ich finde es tatsächlich herrlich und ja, ich muss nächste Woche zum Praktikum an die Nordsee und hoffe, dass das Wetter hält. Also, dass ich da vielleicht eine schöne Woche noch am Meer verbringen kann und ja, auch ein bisschen nach Sonne tanken kann für den langen Winter, den langen norddeutschen Winter.
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0: Nas X, Star Walking. Hier in Cosmo. Und ein Kleid, das sich im Regen einfach auflöst, das ist für mich so der Stoff, aus dem Albträume gemacht sind. Genau das hat aber sie hier auf der aktuellen Tour an. Das ist Olivia Rodrigo und sie trägt wirklich auf der Bühne ein weißes Kleid, das dann plötzlich, wenn Showregen einsetzt, ja, sich auflöst und darunter trägt sie dann zum Glück noch ein anderes und zwar ein knallrotes Kleid. Sehr geiler Effekt, Marc Mühlenbrock aus dem Cosmo Style Team. Du bist ziemlich begeistert, aber nicht nur du, oder?
1: Genau, auch die Popstar-Kollegin von Olivia Rodrigo, die haben am Wochenende fleißig gepostet in ihren Socials. Sabrina Carpenter fand diesen Effekt so cool, sagt sie, schreibt sie. Gracie Adams findet das Wahnsinn und Chaperone, die will unbedingt wissen, wie das funktioniert hat.
0: Ja, und wie funktioniert das?
1: Ja, der Trick dahinter war natürlich, dass das Kleid aus Papier war. Es wurde angefertigt vom zypriotisch-britischen Designer Hüseyin Chalayan. Der ist übrigens seit einigen Jahren Dozent an einer Berliner Hochschule. Und die Stylistin von Olivia Rodrigo, die haben ihn extra für diese Anfertigung für die Bühne, für das Outfit ausfindig gemacht. Chalayan hatte vor ziemlich genau 11 Jahren nämlich schon mal mit ähnlichen Kleidern für Aufmerksamkeit gesorgt. Damals hatte er Models bei der Modenschau in Paris mit schlichten, hochgeschlossenen Kleidern auf die Bühne geschickt. Die sahen ein bisschen nach Uniform aus. Auch da hat er Wasser eingesetzt, die Kleider lösten sich auf und zum Vorschein kamen Abendkleider mit floralen Prints besetzt mit Strasssteinen.
0: Ja, krass, das jetzt 11 Jahre später nochmal so rauszuholen. Auf jeden Fall ein krasser Effekt, aber wieso macht man sowas? Also klar, für die Aufmerksamkeit, aber nicht nur?
1: Das ist natürlich ein Grund, aber da steckt auch mehr dahinter. Also für Designer muss man ja verstehen, ist ihre Mode ja auch eine Form, sich auszudrücken, ihre Kunst irgendwie. Und Chalayan wollte damals eine politische Aussage treffen. Und zwar für Kuba, der kommunistische Karibikstaat, litt ein halbes Jahrhundert lang unter einem Handelsembargo. 2014 wurde das gelockert. Der Staat konnte damals scheinbar etwas aufblühen. Und Chalayan, der wollte das eben ausdrücken durch die eleganten Abendkleider unter den Uniform aus Papier.
0: Und Kleider mit Bedeutung, da ist er wahrscheinlich bei Olivia Rodrigo in offene Türen eingerannt, oder?
1: Ist genau ihr Ding. Die trägt ja eh oft Mode mit so einem leichten 90s-Touch, um auf ihre musikalischen Einflüsse aus der Zeit hinzuweisen. Also Grunge oder Riot Girl, eine feministische Punkbewegung. Dann trägt sie zum Beispiel Spaghetti-Träger-Tops und Jeans oder Hotpants oder so Blümchenkleider mit Springerstiefel, typisch für Grunge oder Punk. Aber dann gibt's auch immer mal wieder direkte Verweise zu weiblichen Artists, die sie bewundert. Im Video zu Drop Dead trägt sie ein Kleid, das die britisch-französische Stilikone Jane Birkin in einem Film getragen hat. Oder eines, das so ähnlich Hollywood-Schauspielerin Kirsten Dunst angehabt hat in dem Historiendrama Marie Antoinette. Und jetzt eben das sich auflösende oder schmelzende Kleid als Symbol für Verwandlung und Weiterentwicklung vom unschuldig weiß zu einem roten Lackkleid darunter.
0: Ich liebe das ja, wenn Künstlerinnen und Künstler so das alles zu ihrer Kunst erklären und nicht nur sich so auf Musik oder so beziehen, sondern eben auch alles mit reinspielt. So wie bei Olivia Rodrigo. Sehr, sehr geil.

Was eine Stimmgewalt. Das ist Celeste hier in Cosmo. 8.30 Uhr haben wir es gleich. Love is back war das. Und weiter geht's mit Amiga da Minha Mulher von Sue Georgie.

0: Theo Olvido, Benny Blanco, Selena Gomez und Becky G hier in Cosmo.
1: Und nimmt er mir das übel, was ich da gestern gesagt habe? Ich habe das ja eigentlich gar nicht so gemeint, aber in dem Kontext könnte er es schon. Und ah Mann, danach war auch so anders. Das ist so einer dieser Fälle, in denen ich oft overthinke. Und das geht zum Glück nicht nur mir so, sondern vielen Menschen so. Und Cosmo-Reporterin Franziska Henke hat jetzt eine Person getroffen, die einen guten Weg gefunden hat, wie man aus diesen Gedankenschleifen wieder rauskommt. Franzi, wen hast du da getroffen? Wer ist das?
2: Ich habe Lori getroffen. Sie ist oft am Overthinken, vor allem wenn etwas neu oder anders ist.
3: Dann kommt es vor allem dazu, wenn jemand meine Unsicherheiten triggert, wenn ich das Gefühl habe, jemand weiß etwas besser als ich, ist gebildeter als ich oder jemand mag mich vielleicht auch. Ja, dann sind das so Gedanken, die mich halt klein machen. Und dann fange ich an, im Kreis zu denken, was ist heute abgegangen, was habe ich gesagt, was hätte ich anders sagen können, wo hätte ich mich anders verhalten können, war ich in dieser Situation zu laut oder zu leise.
2: Und wenn sie aus diesen Gedanken nicht mehr rauskommt, dann hilft ihr Bewegung.
1: Okay, dass Bewegung jetzt gegen Overthinking helfen kann, das hat man ja schon mal gehört.
2: Ja, aber Lori setzt dabei jetzt nicht klassisch aufs Laufen oder aufs Gym, sondern auf Sport, bei dem sie voll im Moment sein muss. Zum Beispiel Acro-Yoga. Das ist so eine Art akrobatisches Partner- und auch Gruppen-Yoga. Und da baut sie mit anderen zusammen manchmal auch eine menschliche Pyramide.
4: Das ist so ein witziges Beispiel. Ja, das hat man vielleicht als Kind im Sportunterricht gemacht, aber warum können wir das als Erwachsene nicht mehr machen? Es ist für mich so eine Spielstunde. Einfach mal wieder loslassen und den ganzen Erwachsenenkram sein lassen.
1: Oh, ich freue mich voll, wenn ich ihr dabei zuhöre. Man hört richtig, wie ihr das hilft. Aber warum funktioniert das so gut? Also was passiert da so im Kopf?
2: Das hat mir Psychologin Dr. Alena Michel-Kröler erklärt.
5: Das Grübeln an sich macht uns passiv. Wir fragen uns immer wieder, warum etwas passiert ist, aber wir führen dadurch keine aktive Veränderung bei. Wir laufen eben Gefahr, dass wir in so einen Teufelskreis kommen. Und den kann man sehr gut mit generell Aktivität durchbrechen.
2: Besonders gut funktionieren laut ihr Sportarten, bei denen wir ständig reagieren müssen.
5: Mannschaftssportarten, Sportspiele, wo man ständig reagieren und agieren muss. Technisch raffinierte Sportarten, Kampfsportarten, solche Sportarten sind dafür super.
2: Dann bleibt im Kopf einfach kein Platz mehr fürs Grübeln.
1: Aber was passiert dann nach dem Sport? Also dann kann man ja im Zweifel wieder in dieses Overthinking reinkommen. Oder hilft Bewegung da wirklich nachhaltig?
2: Aktivität ist erstmal Ablenkung. Aber Lori merkt danach oft, dass die Gedanken von vorher gar nicht so wichtig waren.
4: Ja, guck mal, ich konnte jetzt 2 Stunden loslassen, geil. War gar nicht so wichtig irgendwie. Und auch so Sachen, die einen im Alltag irgendwie stressen, dass man dann merkt so, naja, die Welt geht danach auch noch weiter. Also es ist jetzt nicht so wichtig, wie ich es gemacht habe in meinem Kopf einfach. Und dafür ist Bewegung super.
2: Das kann auch langfristig helfen, eine bessere Beziehung zu den Gedanken aufzubauen und sich dann nicht mehr so schnell in Gedankenschleifen hineinziehen zu lassen.
1: Okay, klingt cool, aber was, wenn ich keinen Bock auf Sport habe oder vielleicht auch gesundheitlich keinen machen kann?
2: Dr. Michel-Kröler sagt, es muss nicht Sport sein. Sie empfiehlt zum Beispiel auch eine Anti-Grübel-To-Do-Liste.
5: Also da kann sowas draufstehen wie, ich muss einen Arzttermin ausmachen, ich wollte schon immer mal Fenster putzen. Das ermöglicht ein schnelles Umschalten und ich muss nicht lange überlegen, was mache ich denn.
2: Sie sagt aber auch, wer sowieso schon einen sehr anstrengenden Tag hatte oder wenig geschlafen hat, dem kann dann auch Ruhe helfen, ne?
1: Die Expertin sagt also, Füße hoch und kein Sport. Nee, das war jetzt natürlich nicht ganz richtig zusammengefasst, aber kann auch helfen.
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0: Dämon hier in Cosmo. Und das schwedische Duo Biji ist gerade so eine der gehyptesten Bands der kurdischen Musikszene. Klingt aber auch einfach geil. Das ist, ich kann es gar nicht ganz genau beschreiben irgendwie. Da ist so viel drin. Das hat sowas, nicht klar, irgendwie Dance-mäßiges, aber auch ziemlich viele verschiedene Einflüsse. Irgendwie auch so ein bisschen sphärisch. Dieser Song heißt Legends und ist von ihrem Debütalbum, das den gleichen Namen trägt, Legends. Und BG ist jetzt keine unbekannte Band mehr. Die haben es zum Beispiel schon geschafft, als Vor-Act von Sean Paul aufzutreten. Und mit Legends haben sie jetzt wirklich nochmal was richtig Krasses rausgehauen. BG, das ist so ein Duo, die sich auch gerne mal helfen lassen von anderen Künstlerinnen und Künstlern, aber eben auch von Leuten außerhalb der Musikszene, zum Beispiel vom Schauspieler Kado Razzazzi. Den kennt man vielleicht aus dem Film Rheingold, da hat er den Vater von Khatar gespielt und hier war er dann eben auch mal musikalisch tätig. Und ansonsten hat uns der BG-Produzent aber auch nochmal erzählt, dass bei diesem Lied Legends eine andere Co-Autorin sehr, sehr wichtig dabei war.
1: The title track Legends, that was written together with
2: den Titeltrack Legends haben wir mit Robins Mutter Mary Sherifi geschrieben. Sie spricht über alte Legenden, die unausgesprochenen Legenden, die die Welt trotzdem bewegen, auch wenn sie nie niedergeschrieben wurden. Wir fanden das sehr schön. Und dann wurde das der Antrieb hinter diesem Album. Deswegen heißt es Legends.
1: That's why it's called Legends.
0: Und Legends von BG ist unser Album der Woche in Cosmo. Mehr Infos wie immer auf cosmoradio.de und jetzt gibt's den Titelsong in voller Länge.
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1: Es ist 9 Uhr. Ich bin Sandra Wahle. Bundeskanzler Merz ist heute Morgen in die Ukraine gereist, weil er dem Land weitere Hilfe zusagen will. Der Besuch in Kiew ist aber der wohl gefährlichste seit Beginn des russischen Angriffs vor 4,5 Jahren. Warum das so ist, sagt Steffi Orbach.
2: Gestern Abend hatte Russland noch vor Aufenthalten in Kiew gewarnt. Da und in anderen ukrainischen Städten werde es wieder Angriffe geben. Ausländer sollten die Stadt verlassen bzw. erst gar nicht hinfahren. Mit Merz sind mehrere Unternehmer aus der Rüstungs- und Energiebranche nach Kiew gereist. In den Gesprächen soll es um weitere Hilfen aus Deutschland gehen. Konkret sollen wohl spezielle Drohnen geliefert werden, die Drohnen aus Russland abfangen können.
1: Russland hat Kiew in den letzten Monaten immer wieder heftig mit Raketen angegriffen, vor allem Energie- und Versorgungsanlagen. Das dürfte besonders im Winter in der Ukraine wieder zum Problem werden. Bei der Bahn wird sich in Sachen Pünktlichkeit so schnell wohl nichts verbessern. Unternehmenschefin Palla hat der Bild-Zeitung gesagt, dass das Schienennetz lange vernachlässigt wurde. Das könne man in 1 oder 2 Jahren nicht aufholen. Auch dieses Jahr wird die Bahn das eigene Pünktlichkeitsziel wohl nicht erreichen. In Brasilien entscheidet sich heute, wie es politisch weitergeht, auch in Sachen Klimapolitik und den Beziehungen zu Europa. Über 150 Millionen Menschen können einen neuen Präsidenten wählen. Dabei tritt der linke Amtsinhaber Lula da Silva gegen den ultrarechten Flávio Bolsonaro an. Er ist der Sohn von Ex-Präsident Jair Bolsonaro, der im Gefängnis sitzt. Und wer gerne Fußball guckt, kann heute Abend wieder sehen, wie sich die Männernationalmannschaft macht. In der Nations League steht das Rückspiel gegen Griechenland an. Gespielt wird in Thessaloniki und da sind sich die Fans nicht sicher, ob es für einen zweiten Sieg gegen Deutschland reicht.
3: Ich glaube, die deutsche Mannschaft wird stärker als uns spielen, auf jeden Fall. Der Jürgen Klopp wird viele so Aufstellungen ändern.
4: Unentschieden, weil Deutschland will auch stark spielen. Die haben einmal verloren.
1: Anpfiff bei Deutschland gegen Griechenland in der Nations League ist heute Abend um 8:45.
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5: Der Tag beginnt wolkig und neblig trüb. In Berlin und Bremen sind auch Schauer heute drin. Später wird es dann ein bisschen freundlicher. Zum Nachmittag kommt mehr die Sonne raus. Dazu nachmittags 19 bis 23 Grad in NRW möglich. In Berlin immerhin noch 20 bis 21. Und in Bremen sind es maximal 17 bis 20 Grad.
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5: Moin Freunde, das bin ich und ich komme jetzt musikalisch zu einer Kombination, für die ich nur Liebe übrig habe. Das hier sind das Ezra Collective und Parsalieu zusammen. Hier sind Only Love in Cosmo an diesem Sonntag. Moin Moin!

0: Only Love, Ezra Collective und Parsalieu hier in Cosmo. Und wir haben es jetzt 9.06 Uhr und das heißt, wir haben wieder was zu verschenken.
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1: Wir haben den Song vor Wochen mal gespielt und ich habe seitdem Ohrwurm, das ist Maribo, hier mit nicht alle Männer. Und Maribo steht in der Deutschrap-Szene ganz klar für extrem viel Energie, gemischt mit klarer Haltung. Vielleicht kann man die am besten zusammenfassen mit Feminismus, Empowerment, ja, einfach mehr Gerechtigkeit. Wobei ich gar nicht weiß, ob sie musikalisch nur der Deutschrap-Szene so richtig zugeordnet werden kann. Da sind schon auch immer sehr, sehr viele andere Einflüsse noch mit in ihrer Musik. Techno, Hyperpop, Hardstyle, so die Richtung. Und Maribo schreibt und produziert auch noch viele ihrer Songs komplett selbst. In ihrem neuen Album Frech hat sie auch einiges dran mitgearbeitet oder das allermeiste natürlich selbst gemacht und ist damit jetzt aktuell auf Tour. Ihre Konzerte in Berlin, Köln und Leipzig sind schon ausverkauft. Das zeigt, dass Maribo gerade so ein bisschen aus der Underground-Szene doch herauswächst, würde ich sagen. Für das Konzert in Bremen, da habe ich hier allerdings noch 2 Tickets. Das ist ziemlich genau in 2 Wochen am 17. Oktober im Lagerhaus. Und wenn ihr jetzt sagt, boah geil, Maribo live sehen im Lagerhaus in Bremen, das klingt schon gut, dann meldet euch doch jetzt bei mir. 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

0: Daft Punk ist das mit One More Time hier in Cosmo und ich liebe diese Rubrik ja.
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0: Denn da darf ich Sachen verschenken, und zwar Konzerterlebnisse. Jeden Tag hier in Cosmo gibt's was zu gewinnen und heute wird's mal wieder besonders geil.

0: das geht. Das ist Maribu, vielleicht am schnellsten zusammengefasst mit Deutschrap mit Haltung. Am 17. Oktober ist sie im Lagerhaus in Bremen und Taha aus Münster, der wäre dann auch gerne in Bremen, der wäre nämlich auch gerne da am Start. Moin!
1: Hey, hi, guten Morgen.
0: Erzähl mal, du würdest extra aus Münster dann nach Bremen kommen dafür?
1: Ja, auf jeden Fall.
0: Warum?
1: Ich wollte schon immer zu ihr zum Konzert gehen und Bremen ist ja gar nicht so weit von hier. Und ich würde mich freuen auf jeden Fall. Das ist das erste Mal, dass ich was gewinnen würde im Radio.
0: Okay, das sind auf jeden Fall schon mal gute Argumente. Mich würde noch einmal interessieren, wie bist du denn auf Maribu aufmerksam geworden? Wann hast du sie zum ersten Mal auf dem Schirm gehabt?
1: Jetzt gerade generell seit ungefähr 4-5 Monaten kriege ich die ganz oft auf Instagram vorgeschlagen. Und dann natürlich geht man halt auf jeden Fall rein auf Spotify, man hört sich dann das Ganze, was sie jetzt diskografiemäßig gemacht hat und sowas. Und ich finde es schon mega geil auf jeden Fall.
0: Ja, geil. Das heißt so mit ihrem neuen Album quasi, das ist ja glaube ich im Mai erschienen, Frech. Dann seitdem bist du auch am Start. Und ich mach's jetzt mal kurz, ich will dir gar nicht groß Spannung machen. Herzlichen Glückwunsch, du hast das erste Mal was im Radio gewonnen und zwar 2 Gästelisteplätze für Maribu in Bremen.
1: Voll geil, danke.
0: Sehr, sehr geil. Ich freue mich und wünsche dir viel Spaß und dir noch einen schönen Sonntag.
1: Jo, danke. Dir auch.
0: Ciao.

0: Ihr hört Cosmo, 39 ist es. Und was ist passiert an Bord der Fly Dubai Maschine auf dem Weg nach Israel? 180 Passagiere sind diese Woche nämlich nur knapp einer Katastrophe entkommen. Die Staatsanwaltschaft in den Vereinigten Arabischen Emiraten spricht von einem Anschlag. Passagierin Usha Amar erzählte das nach dem Flug so.
1: Wir waren einige Minuten lang ohne Piloten in der Luft, aber es gab Menschen, die die Verantwortung übernahmen. Menschen, die im allerletzten Moment, oder besser gesagt im allerersten Moment eingriffen, die Situation retteten und das gesamte Flugzeug retteten.
0: Ja, denn offenbar hatte der Co-Pilot den Piloten mit dem Notfallbeil im Cockpit angegriffen und wollte so diese Maschine eben zum Absturz bringen. Vom Krankenhausbett mit verbundenem Kopf hat der Pilot von dem Vorfall dann auch danach berichtet.
2: Als ich auf dem Boden lag, habe ich gespürt, dass das Flugzeug absackt. Und während ich geschlagen wurde, habe ich mir gesagt, Smith, das ist der letzte Kraftakt, die Tür ist gleich da.
0: Und so konnte der Co-Pilot von Fluggästen dann überwältigt werden. Unterschiedliche Nachrichtensender wie ABC News haben diese Woche dann berichtet, dass der Co-Pilot schon bei einer früheren Airline als Sicherheitsrisiko eingestuft worden sei und deswegen ein Flugverbot bei eben dieser Airline bekommen habe. Warum er nun aber trotzdem bei Fly Dubai angestellt wurde, das ist eine der zentralen Fragen, die sich jetzt viele stellen.

0: Coming Home von Odile und Georgia Smith hier in Cosmo. Und dass Brot im Deutschlandmuseum ausgestellt wird, finde ich jetzt erstmal nicht verwunderlich. Brot ist irgendwie ja auch mit so das Deutscheste, was man sich überhaupt vorstellen kann an Essen. Aber dass sie da in Berlin jetzt über 30 Jahre altes Brot zeigen, das klingt dann doch ein bisschen eklig, ehrlich gesagt. Cosmo-Kollegin Irene Schulz, die zeigen das letzte Brot der DDR.
1: Ja, das hat der Berliner Michael Hagedorn 1990 gekauft. Mhm. Und wie er dem RBB erzählt, hat er es dann einfach eingefroren und halt nie wieder aufgetaut.
0: Okay, 1990, also es ist auf jeden Fall Ablaufdatum schon dreimal rum. Ich muss ehrlich sagen, ich habe auch manchmal eingefrorenes Brot, wo ich nicht ganz weiß, wie alt es ist. Aber 30 Jahre wären dann auch mir zu hart.
1: Du kannst mal ein Tönchen abspielen, das ich dir mitgebracht habe, wie er sich da selber zu äußert.
2: Klar, wir haben es halt immer mal als mehr oder weniger lustige oder skurrile Geschichte doch mal ein, zwei Mal im Jahr so irgendwie rausgeholt, wenn Freunde zu Besuch waren. Unsere Kinder wussten natürlich auch alle, dass da noch so ein Brot im Kühlschrank rumlungert. Aber dann haben wir es mal angeguckt und mal einmal noch den Aufkleber freigerubbelt und dann ist es wieder im Kühlschrank verschwunden. Aber jedenfalls die Lust, das zu kosten, die ist dann zumindest nach ein paar Jahren war die da durch.
0: Ja, wäre es bei mir auch.
1: Bei mir kommen da auch so ein bisschen Erinnerungen an WG-Kühlschränke auf, wo man sich so bei manchen Sachen fragt, was ist das? Wie lange ist das da schon drin?
0: 100%. Das Deutschlandmuseum fand es auf jeden Fall interessant genug, um das jetzt wirklich ja auch als Ausstellungsstück zu nehmen. Wie kann ich mir das jetzt vorstellen? Haben die das jetzt einfach hinter Glas in eine Vitrine gepackt oder wie?
1: Ja, aber halt tiefgefroren. Das soll sich ja halten. Laut eigenen Angaben ist das Deutschlandmuseum damit das einzige Museum auf der ganzen Welt, das ein Brot wirklich im tiefgekühlten Originalzustand ausstellt.
0: Okay, und was sagt Michael Hagedorn dazu, der das Brot ja eingefroren hatte? Vermisst er jetzt sein DDR-Brot im Gefrierfach oder ist er froh, wieder Platz zu haben?
1: Der ist froh, wieder Platz zu haben.
3: Irgendwie war so im Kopf immer, wegspeisen kann man es auch nicht. Was machen wir jetzt damit? Jetzt ist es hier, alles super. Gehe ich ab und zu mal besuchen. Und dann ist für mich, da hat die Geschichte irgendwie einen Abschluss gefunden für mich.
1: Also alle Beteiligten sind zufrieden.
0: Aber ich finde es so krass, dass er damals irgendwie schon gedacht hat, das Brot könnte irgendwann mal, weiß ich nicht, was wert sein oder museumstauglich sein. Also da denkt man doch nicht dran, wenn man irgendwie den Mauerfall erlebt. Und so.
1: Naja, ganz so war es auch nicht. Dahinter steckt eigentlich ein ziemlich ernster Hintergrund. Nämlich am 1. Juli 1990 wurde in der gerade so noch existierenden DDR die westdeutsche D-Mark eingeführt. Wichtiger Meilenstein für die Wiedervereinigung. Das Ganze hat aber auch viele in der Bevölkerung verunsichert. Klappt auch alles mit dem Umtausch? Ergibt es jetzt vielleicht Sinn, noch so viel Ostmark wie möglich loszuwerden? Wird bald alles teurer? Also, und dann gab es wenige Tage vor der Umstellung Hamsterkäufe und Michael Hagedorn hat damals im Laden spontan entschieden, ach, da kaufe ich noch ein Brot mehr und friere das ein, einfach zur Sicherheit.
0: Finde ich auf jeden Fall sehr nachvollziehbar. Und so ist ein Stück Brot am Ende ja wirklich auch ein Teil der Geschichte und richtig aufgehoben im Museum.
1: Ja,

Portugal, The Man mit Feel It Still hier in Cosmo. 10 vor 10 haben wir es gleich und weiter geht's mit einem kleinen, ja, Revival der Fußball-WM 2026, kann man vielleicht sagen. Hier ist der Song der WM, Die Die von Shakira und Burna Boy in Cosmo.

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1: Um 10 Uhr, ich bin Sandra Wahle. Und zuerst geht's um eine Krankheit, die in Deutschland zwar verbreitet ist, aber nicht immer ernst genommen wird. Depression. Um darauf aufmerksam zu machen, gibt es heute einen europaweiten Aktionstag. Mehr dazu von Kerstin Bonn.
2: Knapp 4 Millionen Menschen in Deutschland haben eine Depression. Statistisch gesehen sind ältere Leute zwar öfter betroffen, bei Jüngeren ist die Zahl der Diagnosen in den letzten Jahren aber gestiegen. Die Auslöser dafür können völlig unterschiedlich sein und die Krankheit kann sich auch unterschiedlich zeigen. Während manche nach außen einen normalen Alltag haben können, ziehen sich andere völlig zurück. Fachleute gehen davon aus, dass nur ein Drittel der Menschen mit Depression professionelle Hilfe bekommt. Umfragen zeigen außerdem, dass viele Jüngere inzwischen auch mit KI über psychische Probleme reden. Ersatz für professionelle Hilfe kann KI aber nicht sein.
1: Manche Betroffene sprechen das Thema erst gar nicht an, weil sie sich schämen. Fachleute sagen, dass deshalb auch Freunde und Angehörige aufmerksam sein sollten. Bundeskanzler Merz ist wieder in der Ukraine. Diesmal ist seine Reise aber besonders gefährlich. Vor wenigen Stunden hatte Russland Ausländer gewarnt, nach Kiew zu kommen. Man solle sich zum Beispiel nicht in der Nähe von Regierungsgebäuden aufhalten. Mit Merz sind auch Unternehmer aus der Energie- und Rüstungsbranche nach Kiew gereist. Er will dem Land weitere Waffen zusagen. Aus Südeuropa kommen im Sommer ja oft Meldungen von Trockenheit und riesigen Waldbränden. Im Moment passiert da aber das genaue Gegenteil. Auf Kreta sind durch heftigen Regen Straßen überflutet und Häuser beschädigt worden. Es gab auch Stromausfälle. Ähnlich ist es im Norden von Spanien. Bilder aus der Nähe von Barcelona zeigen Straßen, die wie Flüsse aussehen. Und dann gucken wir noch nach München. Da könnte heute das Oktoberfest wieder mit einem Besucherrekord zu Ende gehen. Bis letzte Woche, also bis zur Wiesn-Halbzeit, waren schon 3,8 Millionen Menschen da. Gestern waren es zeitweise so viele Leute, dass der Veranstalter darum bat, später zu kommen. Die Eingänge zum Oktoberfest waren kurz geschlossen.
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3: Heute beginnt der Tag neblig, trüb und wolkig. In Berlin und Bremen sind sogar Regenschauer drin. Später gibt es dann trockenere Abschnitte und einen Wechsel aus Sonne und Wolken. Es wird also ein bisschen freundlicher im Laufe des Nachmittags bei maximal 19 bis 23 Grad in NRW, 20 bis 21 in Berlin und maximal 17 bis 20 Grad in Bremen.
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3: Moin Freunde, das bin ich und ich wünsche euch einen schönen Sonntag.

0: DJ Goja, Michiko hier in Cosmo und ich mache mir seit ein paar Tagen wieder Tee. Ich habe das erst gar nicht so richtig gemerkt bzw. verstanden, warum ich das mache, aber anscheinend ist das mein unterbewusstes Herbstritual. Es wird kälter draußen, es wird gemütlicher, ich hole den Tee wieder raus. Gibt aber auch noch ganz andere Rituale.
1: Ganz viel Kerzen gegen die Dunkelheit und auch ja, Suppe, Halloween mit Kürbissuppe und so ganz viel Familie sehen und sich auf Weihnachten vorbereiten.
2: Mein Herbstritual ist, dass ich es ruhiger angehen lasse und es mir drin gemütlich mache und ja, dann eher zeichne oder erledige, was im Sommer liegen geblieben ist.
1: Auf jeden Fall, wenn ich Zeit dafür habe, irgendwo in ein schönes Café zu gehen, Kaffee zu trinken und Tagebuch zu schreiben. Das ist auf jeden Fall mein Herbstritual.
3: Dass man seine Regenjacke denkt, dass man vielleicht auf den Wetterbericht schaut. Was ja im Sommer egal ist, da weiß man, dass es auch warm und gut ist. Also ja, wenn ich ein Ritual benennen müsste, dann, dass man wahrscheinlich auf die Wetter-App schaut.

0: Das ist Nathan Vega hier in Cosmo. Und hasseln und alles geben für die Karriere, dann wird man auf jeden Fall so richtig erfolgreich. Oder vielleicht nicht. Nicht unbedingt, sagen zumindest die Psychologin Fekhalter und Nesha Oktay-Gür. Es kann manchmal auch besser sein, nicht alles zu geben. Das sagt auch der Titel ihres neuen Buchs. Nicht immer alles geben, wie wir arbeiten, ohne auszubrennen. Und Nesha ist jetzt bei mir in der Leitung. Moin erstmal. Moin, hörst du mich?
1: Moin, ja, ich höre dich.
0: Perfekt. Hi. Aber erzähl nochmal ganz kurz, wenn wir nicht hasseln, dann fliegen wir doch irgendwie auch so ein bisschen raus aus der Karriereleiter, oder?
1: Ja, das ist eine Sorge, mit der wir tatsächlich häufig konfrontiert sind und die ist kurzfristig gesehen gar nicht so unberechtigt. Wir haben dann das Gefühl, die anderen überholen uns, aber langfristig wollen wir ja auch nicht ausbrennen.
0: Ja, das ergibt Sinn, aber das heißt, woher kommt diese Angst denn dann überhaupt? Also wenn du sagst, es ist langfristig eigentlich sinnvoller, gar nicht so zu hasseln, trotzdem haben wir alle Angst, dass wir zu wenig geben auf den Job.
1: Ja, voll. Also das hat sehr viel mit Sichtbarkeit zu tun, was wir von anderen mitbekommen, wie viel die geben. Und wir sehen natürlich auch, wer befördert wird, nämlich die Leute, die eben immer alles geben, aber von denen nicht alle. Und dementsprechend lernen wir, dass das eine gute Idee wäre, uns sehr ins Zeug zu legen. Aber das hat immer einen Preis.
0: Okay, das heißt, wir sehen auch quasi nur die erfolgreichen Beispiele und die, die hasseln und trotzdem nicht weiterkommen, die sehen wir dann weniger.
1: Voll, genau. Die sehen wir nicht. Die ignorieren wir einfach.
0: Das ergibt Sinn. Was sind denn dann so für dich drei simple Tricks, um irgendwie ein gutes Verhältnis zur Arbeit zu haben, um da gesund quasi durch die Arbeitsjahre zu kommen?
1: Also wir dürfen alles geben, immer wieder mal, aber wir müssen auch gucken, dass wir uns regenerieren können, wir müssen gucken, dass wir Grenzen setzen können und wir müssen immer wieder gucken, ist denn das Ziel, für das ich immer alles gebe, immer noch das, was ich weiterhin verfolgen möchte?
0: Also sowas wie zeitweise alles geben und zeitweise auch aktiv zurückfahren, könnte man so sagen?
1: Voll, genau, das wäre ein guter Ausgleich.
0: Okay, jetzt gibt's aber auch Jobs, bei denen stelle ich mir das eher schwierig vor. Also wenn ich zum Beispiel in der Pflege arbeite, da kann ich ja nicht sagen, boah, heute mache ich mal nur die Hälfte meiner Patienten oder so. Oder auch in der Fabrik, wenn ich da am Band arbeite, da habe ich ja einfach Vorgaben. Wie macht man das da am besten?
1: Absolut. Ich meine, ne, besonders Menschen, die Autonomie haben und selber Entscheidungen treffen können, sind da in der Macht, was zu verändern. Aber es gibt auch Sachen, wo wir merken, naja, eigentlich habe ich da ein bisschen Spielraum und kann vielleicht doch Nein sagen bei der zusätzlichen Schicht.
0: Okay, also da dann vielleicht so ein bisschen steuern, wie viel ich wirklich arbeite. Das sagt Nesha Oktay-Gür. Sie hat zusammen mit Fekhalter das Buch geschrieben. Nicht immer alles geben, wie wir arbeiten, ohne auszubrennen. Nicht ohne arbeiten ausbrennen. Das Buch ist erschienen im Lakeham Verlag, erschienen und kostet 25,50 €. Nesha, vielen Dank für deine Zeit.
1: Ich danke. Tschüss.
0: Tschüss.

Polo und Pan mit Canopé hier in Cosmo. 10.27 Uhr haben wir es und weiter geht's mit Stormzy und Odile an diesem Sonntag. 24 Hours hat auch dieser Tag und so heißt dieser Song.

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0: Das ist Anderson .Paak. Rapper, Sänger und auch sehr erfolgreich als Schlagzeuger, zusammen mit seinem Rap-Kollegen Corday und Anna Kravchikova aus dem Cosmo-Musikteam. Das Sample kennt man, oder?
1: Ja, das ist Lovely Day von Bill Withers, Soul-Klassiker aus den 70er Jahren.
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0: Ja, Bill Withers ist zwar schon vor 6 Jahren gestorben, aber seine Hits wie Ain't No Sunshine, Just the Two of Us oder eben Lovely Day, die leben einfach weiter und werden auch immer wieder im Hip-Hop gesampelt. Vor allem in den 90ern. Und A Good Day von Anderson .Paak und Corday hat auch irgendwie so einen ziemlich starken 90er-Touch.
1: Ja, wobei man sagen muss, sie haben den Lovely Day ein bisschen runtergestuft auf nur noch ein Good Day. Klingt aber trotzdem natürlich immer noch sehr positiv mit dem Sound.
0: Ja, die beiden rappen in ihren Strophen darüber, wie gut es bei ihnen läuft, dass sie schöne Häuser haben, schöne Frauen. Aber es gibt auch so ein paar aktuelle Anspielungen, zum Beispiel auf die Brände in L.A. Anfang letzten Jahres oder auch die Abnehmspritze Ozempic, die in den USA gerade überall Thema ist. Vor allem gibt es aber auch sehr viele ironische Lines, teilweise auch ein bisschen hart an der Grenze. Und in der Hook wird es dann ein bisschen traurig auch und gesellschaftskritisch. Anderson .Paak rappt darüber, was er gegen den Schmerz und den Hass in der Welt machen kann.
1: Okay, also gar nicht nur so positiv. Ein Musikvideo gibt es dazu ja aber auch noch.
0: Ja, man sieht, wie Anderson .Paak und Corday zuerst so seit Teenager-Tagen in dasselbe Mädchen aus der Nachbarschaft verliebt sind. Die bekriegen sich dann gegenseitig, um sie für sich zu gewinnen. Also kleben sich dann irgendwie Kleber auf den Toilettensitz, lassen sich vom Auto überfahren, um Mitleid zu erwecken und so weiter. Also starker Konkurrenzkampf. Das geht dann bis ins Rentenalter. Und das Musikvideo ist so eine Hommage an die 90er-Jahre-Komödie Friday mit Rapper Ice Cube und Chris Tucker.
1: Okay, Musikvideo haben wir, Song haben wir, aber der Song ist ja Teil von einem ganzen Album, das jetzt rauskommt.
0: Ja, das wird Heavy is the Crown heißen, kommt am 23. Oktober raus. Und das Cover ist schon draußen, sieht auch wieder so ziemlich retro aus. Also wie diese Highschool-Jahrbücher aus den 90ern mit so blauem Hintergrund und so ganz nerdigen Karo-Polundern.
1: Also super viele Anspielungen und Anekdoten und hier auch einfach gute Musik. Jetzt kommt A Good Day von Anderson .Paak und Corday hier in Cosmo, ganz neu in der Playlist.

0: Dauchi mit Anxiety hier in Cosmo. Und diese Woche, beziehungsweise jetzt die anfangende Woche, erfahren wir, wer den Physik-Nobelpreis dieses Jahr gewinnt. Und eine, die ihn zu ihrer Zeit ganz bestimmt verdient hätte, das ist Bipa Chaudhary, Physikerin aus Indien.
1: Ich habe so ein bisschen im Internet wegen was ganz anderem eigentlich recherchiert und bin auf diesen Namen gestoßen und auf das, was sie getan hat, und wurde immer ungläubiger, dass ich das noch nie gehört hatte. Und dann ist mir eben aufgefallen, dass sie mehr oder weniger gerade kurz nach ihrem Tod in der Zeit nicht mehr erwähnt wurde von der Physik.
0: Das sagt die Podcasterin und Astrophysikerin Jana Steuer über eben Bipa Chaudhary. Kurze Facts für euch nochmal zu ihr. Sie ist Physikerin und forschte schon Ende der 30er Jahre an kosmischer Strahlung. Sie fand als erste Hinweise auf eine damals unbekannte Art von Teilchen. Aber dann kam der Krieg und danach machte der Physiker Cecil Powell weiter mit genau dieser Art von Forschung. Und er bekam dann nämlich den Nobelpreis 1950. Chaudhrys Vorarbeit erwähnte er zwar, aber trotzdem verschwand ihr Name irgendwie so ein bisschen aus der Geschichte. Zufall oder vielleicht auch verschwand er, weil er sie eine Frau war? 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
1: 11 Uhr ist es. Ich bin Sandra Wahle. Und es geht zuerst um die Ukraine, wo es heute Morgen neue Angriffe gab, während Bundeskanzler Merz da war. Er war heute Morgen in Kiew angekommen. Vorher hatte Russland noch vor Aufenthalten da gewarnt. Mehr von Steffi Orbach.
2: Ausländer sollten die Stadt verlassen bzw. erst gar nicht hinfahren. Mit Merz sind mehrere Unternehmer aus der Rüstungs- und Energiebranche nach Kiew gereist. In den Gesprächen soll es um weitere Hilfen aus Deutschland gehen. Konkret sollen wohl spezielle Drohnen geliefert werden, die Drohnen aus Russland abfangen können.
1: Russland hat Kiew in den letzten Monaten immer wieder heftig mit Raketen angegriffen, vor allem Energie- und Versorgungsanlagen. Das dürfte besonders im Winter in der Ukraine wieder zum Problem werden. Dann geht's um E-Autos. Beim Ausbau von Ladesäulen hat sich im letzten Jahr was getan. Anfang September gab es in Deutschland rund 209.000 Ladepunkte. Das ist ein Viertel mehr als vor etwa einem Jahr. Das größte Plus bei Ladesäulen gab es im Kreis Mettmann. In Städten ist die Abdeckung aber deutlich besser als in ländlichen Gegenden. Fast jeder fünfte Deutsche bekommt einmal im Leben eine Krankheit, die nicht immer ernst genommen wird, Depression. Um darauf aufmerksam zu machen, gibt's heute einen europaweiten Aktionstag. Fachleute sagen, dass sich viele Leute schämen und sich deshalb keine Hilfe suchen. Auch Freunde und Angehörige sollten deshalb aufmerksam sein. Und wer gerne Fußball guckt, kann heute Abend wieder sehen, wie sich die Männernationalmannschaft macht. In der Nations League steht das Rückspiel gegen Griechenland an. Gespielt wird in Thessaloniki und da sind sich die Fans nicht sicher, ob es für einen zweiten Sieg gegen Deutschland reicht.
3: Ich glaube, die deutsche Mannschaft wird stärker als uns spielen, auf jeden Fall. Der Jürgen Klopp wird viele so Aufstellungen ändern.
4: Unentschieden, weil Deutschland will auch stark spielen. Die haben einmal verloren.
1: Anpfiff bei Deutschland gegen Griechenland in der Nations League ist heute Abend um 8:45.
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5: Und das fängt ein bisschen wolkig an, neblig, trüb und in Berlin und Bremen auch vielleicht ein bisschen regnerisch. Später am Nachmittag kommt die Sonne raus überall und Nachmittagswerte gehen dann auch ein bisschen hoch und erreichen in NRW 19 bis 23 Grad, in Berlin 20 bis 21 und in Bremen sind noch maximal 17 bis 20 Grad drin.
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5: Moin Freunde, und ich bin nicht allein, ich habe noch wen mitgebracht, und zwar Davido und YG Mali. Hier ist

0: Jetzt reden wir hier kurz über einen Fall, der extrem verstörend ist, denn wir sprechen über Cornel Seven. Was die Jane Doe genannte Studentin erlebt haben muss, ist einfach unfassbar schlimm und kaum vorzustellen. Sie klagt 7 Studenten einer Elite-Uni an, und zwar von der Uni Cornell, sie vor 2 Jahren in ihrem Verbindungshaus unter Drogen gesetzt und dann vergewaltigt zu haben. Nicht nur das, sie wirft ihnen auch noch vor, sie, während sie bewusstlos war, anderen Männern in einem Gruppenchat auch für Sex angeboten zu haben.
1: I was wondering what the university did to address this situation. There wasn't much transparency at the beginning throughout the entire process, really.
2: I think everyone was really saddened to see such like a blatant example of the university failing to protect women.
0: Das sagen Studierende der New York Times auf dem Campus diese Woche, denn in den vergangenen Jahren ist wenig passiert und der Vorwurf steht im Raum, dass die Uni zu wenig getan hat. Frauen würden nicht genug geschützt werden, es fehle einfach an Transparenz im Umgang mit diesem Fall, so sagen das die Studis. Die konkrete Sorge einer Studentin ist die hier.
2: I do worry that in a few years this will just become another case that has swept under the rug and people will stop caring again.
0: Also, dass der Fall einfach unter den Teppich

0: Karol G, Matadora hier in Cosmo und ein Kleid, das sich im Regen einfach auflöst, klingt eher unvorteilhaft, aber wenn man noch ein zweites Kleid drunter hat, dann kann das auch ziemlich, ziemlich cool rüberkommen. So hat Olivia Rodrigo das nämlich gemacht, live bei ihrer neuen Show, in ihrer neuen Tour. Im Hintergrund hört man's. Und sie trägt auf der Bühne so ein weißes Kleid und dann kommt der Showregen und mit dem Showregen kommt auch das Kleid runter. Und drunter trägt sie dann ein enges, knallrotes Kleid. Ein sehr geiler Effekt, der nicht nur Marc Mühlenbrock aus dem Cosmo-Style-Team sprachlos gemacht hat.
1: Genau, auch die Popstar-Kollegin von Olivia Rodrigo, die haben am Wochenende fleißig gepostet in ihren Socials. Sabrina Carpenter fand diesen Effekt so cool, sagt sie, schreibt sie. Gracie Adams findet das Wahnsinn und Chaperone, die will unbedingt wissen, wie das funktioniert hat.
0: Ja, wie hat das denn funktioniert?
1: Ja, der Trick dahinter war natürlich, dass das Kleid aus Papier war. Es wurde angefertigt vom zypriotisch-britischen Designer Hüseyin Chalayan. Der ist übrigens seit einigen Jahren Dozent an einer Berliner Hochschule. Und die Stylistin von Olivia Rodrigo, die haben ihn extra für diese Anfertigung für die Bühne, für das Outfit ausfindig gemacht. Chalayan hatte vor ziemlich genau 11 Jahren nämlich schon mal mit ähnlichen Kleidern für Aufmerksamkeit gesorgt. Damals hatte er Models bei der Modenschau in Paris mit schlichten, hochgeschlossenen Kleidern auf die Bühne geschickt. Die sahen ein bisschen nach Uniform aus. Auch da hat er Wasser eingesetzt, die Kleider lösten sich auf und zum Vorschein kamen Abendkleider mit floralen Prints besetzt mit Strasssteinen.
0: Ich bin jetzt kein Modeexperte, aber mich würde wundern, wenn es dabei nur um den Wow-Effekt geht.
1: Das ist natürlich ein Grund, aber da steckt auch mehr dahinter. Also für Designer muss man ja verstehen, ist ihre Mode ja auch eine Form, sich auszudrücken, ihre Kunst irgendwie. Und Chalayan wollte damals eine politische Aussage treffen. Und zwar für Kuba. Der kommunistische Karibikstaat litt ein halbes Jahrhundert lang unter einem Handelsembargo. 2014 wurde das gelockert. Der Staat konnte damals scheinbar etwas aufblühen. Und Chalayan, der wollte das eben ausdrücken durch die eleganten Abendkleider unter den Uniform aus Papier.
0: Kleider mit einer tieferen Bedeutung, das passt irgendwie zu Olivia Rodrigo.
1: Ist genau ihr Ding. Die trägt ja eh oft Mode mit so einem leichten 90s-Touch, um auf ihre musikalischen Einflüsse aus der Zeit hinzuweisen. Also Grunge oder Riot Girl, eine feministische Punkbewegung. Dann trägt sie zum Beispiel Spaghetti-Träger-Tops und Jeans oder Hotpants oder so Blümchenkleider mit Springerstiefel, typisch für Grunge oder Punk. Aber dann gibt's auch immer mal wieder direkte Verweise zu weiblichen Artists, die sie bewundert. Im Video zu Drop Dead trägt sie ein Kleid, das die britisch-französische Stilikone Jane Birkin in einem Film getragen hat. Oder eines, das so ähnlich Hollywood-Schauspielerin Kirsten Dunst angehabt hat in dem Historiendrama Marie Antoinette. Und jetzt eben das sich auflösende oder schmelzende Kleid als Symbol für Verwandlung und Weiterentwicklung vom unschuldigen Weiß zu einem roten Lackkleid darunter.
0: Und das Kleid darunter sieht auch ziemlich, ziemlich stylisch aus. Das trägt Olivia Rodrigo bei ihrer neuen Tour.

0: Major Lazer und Amber, Get Free in Cosmo. Der Song ist von 2012 und jetzt kommt ein Song, der ist
1: neu in Cosmo aus Frankreich. Pinapel von Leto.

0: Das fragt Alo Parks in Too Good hier in Cosmo. Und Remixe kennen wir alle, klar, außer Musik ist ja Standard eigentlich inzwischen. Aber Remixe in Fernsehen? Als Fernsehserie? Das gibt's jetzt bei RTL, und zwar Ulrich Wetzel, das Strafgericht. Da hat RTL ausprobiert, mit einer KI aus alten Folgen neue Geschichten zu bauen. Cosmo-Reporter Dennis Agiemang. Müssen wir uns jetzt alle an dieses KI-Recycling gewöhnen? Wird das jetzt neuer Standard?
1: Ich sag mal so, RTL nennt das erstmal ein Experiment, aber das zeigt natürlich auch, was inzwischen möglich ist. Und das dürfte wohl auch erst der Anfang sein. Das sagt auch Björn Stockleben von der Filmuniversität Babelsberg.
2: Ich denke, dass wir gerade aushandeln, was eben Qualität im Fernsehen bedeutet, und gucken, was ist akzeptabel, wo müssen wir händisch nachlegen oder wo müssen wir auch beim Einsatz von KI-Workflows sehr viel Arbeit reintun, um auch ein gutes Ergebnis zu haben.
1: Ja, also da wird noch einiges auf uns zukommen.
0: Okay, erkennen wir denn überhaupt noch, was KI ist und was nicht?
1: Genau, da war jetzt auch die Kritik bei RTL, und zwar, der KI-Einsatz soll nicht deutlich genug gekennzeichnet worden sein, wobei man bei der Umsetzung wohl auch noch gemerkt hat, dass da irgendwas nicht stimmt, sagt Stockleben.
2: Wenn man erstmal einmal drauf geachtet hat, hört man plötzlich, dass da eine Stimme ein bisschen zu langsam ist, weil die angepasst werden musste an die Zeit, die zur Verfügung stand. Und dann sieht man wieder, okay, hier stimmt die Beleuchtung nicht so richtig. Und das sind alles so Dinge, die man unterbewusst wahrnimmt, selbst wenn man nicht aufmerksam ist und weiß, was man sucht.
1: Also noch fällt KI also auf.
0: Was sagen denn die Schauspieler aus der OG-Serie dazu?
1: Ja, die schauen da schon mit Sorge drauf. Also ich meine, stell dir mal vor, du drehst eine Szene und Jahre später werden mit deinem Gesicht und deiner Stimme plötzlich ganz andere Geschichten erzählt. Ja, oder? Also Beka Bediana von der Schauspielergewerkschaft BFFS sagt deshalb:
3: Eine Produktion oder ein Sender zwar mit unserer Leistung Geld macht, aber wir kein Teil mehr davon sind und auch nicht vergütet werden. Das ist eine große Grenze, und zweitens, überall wo das illegal stattfindet. Ich muss wissen, was mit meinen Aufnahmen wie passiert, und muss dem auch immer zustimmen können.
1: Ja, also es geht hier wirklich um Geld und Recht, aber auch um die Kontrolle über die eigene Identität.
0: Wobei man sagen muss, RTL macht das jetzt besonders krass, aber generell KI und Film und Fernsehen ist ja jetzt auch nicht ganz neu, oder?
1: Ja, voll. Und zwar wirklich für Kulissen, Animationen, Soundeffekte oder Voiceover zum Beispiel. Und gerade bei KI-Stimmen geht auch mal ordentlich was schief. Beispielsweise erst vor ein paar Monaten etwa beim Film Deadly Patient. Die deutsche KI-Synchron war wirklich so trashy, dass Ausschnitte viral gegangen sind. Und Amazon hat den Film dann wirklich kurz darauf offline genommen. Und auch die öffentlichen Rechtlichen, die probieren da auch einiges aus. Bei einigen öffentlich-rechtlichen Radiosendern werden zum Beispiel nachts regionale Wetter- oder Verkehrsmeldungen von KI-Stimmen gesprochen, aber das wird auf jeden Fall jedes Mal klar gekennzeichnet.
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0: Da schaust du einmal nicht hin und zack, ist es Oktober und du sitzt im Wollpulli mit Tee in der Hand und guckst von drinnen dem Regen zu, wie er gegen die Fensterscheiben prasselt. Das ist so mein Herbstritual. Was ist euers?
1: Vielleicht generell andere Klamotten wieder anziehen. Und auch die Regenjacke, I guess. Ja, und dass man dann das erste Mal den Fernseher wieder anmacht, der seit Monaten irgendwie nicht an war.
2: Ich glaube, Familie besuchen. Ich glaube, auch so gekoppelt mit Waldspaziergang mit Familie. Ich glaube, es ist so dieses, so alles wird gemütlicher, man rückt so ein bisschen zusammen. Und irgendwie wird es alles ruhiger, es sind nicht mehr so viele Events und nicht mehr so viel Reisen. Ich habe ein bisschen mehr Zeit und dann so die Erinnerung, ach ja, mal wieder Familie besuchen und dann genießen, gemeinsam zu sein.
3: Filme gucken zu Hause, besonders es gibt ja auch mal so die Harry Potter Filme, die man sich dann im Herbst anschauen kann. Wobei das eher schon in Richtung Winter geht, aber es gibt ja 7 Filme. Das heißt, man kann das dann bis zum Winter hin stretchen wahrscheinlich.
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1: Um 12 Uhr, Tim Esselmann ist hier. Bundeskanzler Merz ist zu Besuch in der Ukraine, zum zweiten Mal, seit er den Job hat. Er hat dem Land neue Hilfe versprochen. Es sollen vor allem Drohnen gekauft werden, um die russischen Angriffe abzufangen. Mehr von Rebecca Barth.
2: Von den andauernden russischen Luftangriffen auf die ukrainische Hauptstadt kann sich der Bundeskanzler schon kurz nach seiner Ankunft ein eigenes Bild machen. Immer wieder wird der Luftalarm ausgelöst, sind Drohnenangriffe und Explosionen zu hören. Eine russische Drohne greift unter anderem die Nordbrücke in Kiew an. Bilder zeigen den Einschlag und einen großen Feuerball, während Autos die Brücke überqueren.
1: Merz hat sich auch an den russischen Präsidenten Putin gewandt. Er sagte, man könne miteinander reden, aber der Krieg müsse aufhören. In München könnte das Oktoberfest heute wieder mit einem Besucherrekord zu Ende gehen. Bis letzte Woche, also bis zur Wiesnhalbzeit, waren schon 3,8 Millionen Menschen da. Gestern waren es zeitweise so viele Leute, dass der Veranstalter darum bat, später zu kommen. Die Eingänge zum Oktoberfest waren kurz geschlossen. Im Sauerland ist eine Schiffsparty auf dem Hennesee eskaliert. Laut Polizei ist es wohl so abgelaufen. Die Security hatte eine Person rausgeschmissen, weil sie aggressiv war. Die Person ist dann mit mehreren anderen vom Schiff. Sie warfen vom Ufer aus Steine und es soll auch eine Massenschlägerei mit 30 bis 50 Personen gegeben haben. 5 Menschen wurden verletzt. In Köln sind zehntausende Läuferinnen und Läufer unterwegs. Heute Morgen ist zuerst der Halbmarathon gestartet. Seit 1,5 Stunden läuft der Marathon. Und noch zum Fußball. Für die Nationalmannschaft geht es heute ums Weiterkommen in der Nations League. Gegen Griechenland steht das Rückspiel an. Das Hinspiel hatte Deutschland 0-1 verloren. Bundestrainer Klopp ist nach dem Sieg gegen Serbien aber zuversichtlich.
3: Man muss erneut sehr gut spielen, was wir gegen Serbien getan haben. Tun wir das, dann wird es schwieriger für Griechenland, als es war im Hinspiel. Wir freuen uns aufs Spiel und gucken mal, was geht.
1: Anpfiff bei Deutschland-Griechenland ist heute Abend um 8:45.
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4: Der Tag beginnt wolkig und neblig trüb. In Berlin und Bremen kann auch mal Regen runterkommen. Heute Nachmittag wird es ein bisschen freundlicher mit mehr Sonne. Die Nachmittagswerte dazu 19 bis 23 Grad in NRW, in Berlin 20 bis 21 und in Bremen 17 bis 20 Grad.
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4: Moin Freunde, ihr hört Cosmo an diesem Sonntag und das ist genau die richtige Wahl. 12:02 haben wir's und jetzt kommt Fever von Dua Lipa und Angel in Cosmo.

und Wizkid. Und es ist irgendwie so eine Hymne an die Liebe. Ich finde so geil, wie entspannt der Song so float. Und gleichzeitig ist da fast wie, sowas wie so ein Ehegelübde im Pre-Chorus. I could never leave you for nothing. I won't ever let you down. Ich werde dich niemals fallen lassen. Ich werde für dich die Welt drehen. Du machst mich glücklich. Und ich finde irgendwie, wenn Liebe so entspannt ist, dann ist es genau richtig. Und ich hoffe, ihr findet genau das oder habt es schon. Ich habe auf jeden Fall erstmal den Song für euch in voller Länge. Hier ist Georgia Smith, hier ist Wizkid, hier ist Alive in Cosmo.

0: Lola Young ist das mit Messi. Und dass Brot im Deutschlandmuseum ausgestellt wird, ja, finde ich jetzt erstmal irgendwie wenig verwunderlich. Brot ist irgendwie ja auch so an sich schon ziemlich deutsch, aber dass sie da in Berlin jetzt ein Brot ausstellen, das 30 Jahre alt ist, das klingt dann doch irgendwie weniger appetitlich. Cosmo-Kollegin Irene Schulz, das ist das letzte Brot der DDR?
1: Mhm, 36 Jahre alt. Das hat der Berliner Michael Hagedorn 1990 gekauft und wie er dem RBB erzählt, hat das dann eingefroren und halt nie wieder aufgetaut.
2: Klar, wir haben es halt immer mal als mehr oder weniger lustige oder skurrile Geschichte doch mal ein, zwei Mal im Jahr so irgendwie rausgeholt, wenn Freunde zu Besuch waren. Unsere Kinder wussten natürlich auch alle, dass da noch so ein Brot im Kühlschrank rumlungert. Aber dann haben wir es mal angeguckt und mal einmal noch den Aufkleber freigerubbelt und dann ist es wieder im Kühlschrank verschwunden. Aber jedenfalls die Lust, das zu kosten, die ist dann zumindest nach ein paar Jahren, war die dann durch.
0: Also Respekt, dass die Lust ein paar Jahre angehalten hat, ehrlich gesagt.
1: Also bei mir kommen auch so ein bisschen Erinnerungen an WG-Kühlschränke auf, wo man sich bei manchen Sachen fragt, was ist das? Wie lange ist das da schon drin?
0: Ja genau, vielleicht ist auch nur das älteste bisher gefundene Brot der DDR. Wer weiß, was Leute noch so alles im Kühlschrank haben. Aber das Deutschlandmuseum fand das jetzt auf jeden Fall so interessant, dass sie gesagt haben, wir stellen das aus. Wie machen die das jetzt? Also ich meine, wenn es einfach hinter einer Vitrine hinter Glas steht, dann wird es ja schmelzen.
1: Ja, deswegen ist es auch tiefgefroren. Soll sich erhalten. Laut eigenen Angaben ist das Deutschlandmuseum damit das einzige Museum auf der ganzen Welt, das ein Brot wirklich im tiefgekühlten Originalzustand ausstellt.
0: Ich frage mich, ob die das wirklich überall abgefragt haben oder nur vermuten. Und was sagt jetzt der ehemalige Besitzer dazu? Vermisst er sein DDR-Brot im Gefrierfach?
1: Nee, der ist eigentlich ganz froh, wieder Platz im Tiefkühlschrank zu haben.
3: Irgendwie war so im Kopf immer, wegschmeißen kann man es auch nicht. Was machen wir jetzt damit? Nichts ist es hier, alles super. Gehe ich ab und zu mal besuchen. Und dann ist für mich, da hat die Geschichte irgendwie einen Abschluss gefunden für mich.
1: Also alle Beteiligten sind zufrieden.
0: Schön, die Geschichte hat einen Abschluss gefunden. Ich frage mich ja, wie die Geschichte ihren Anfang genommen hat. Hat er sich damals gedacht, komm, ein Brot, was wird irgendwann bestimmt mal im Museum ausgestellt?
1: Nee, dahinter steckt ein ziemlich ernster Hintergrund. Am 1. Juli 1990 wurde nämlich in der gerade so noch existierenden DDR die westdeutsche D-Mark eingeführt. Wichtiger Meilenstein für die Wiedervereinigung. Und das Ganze hat aber auch viele in der Bevölkerung verunsichert. So Fragen wie, klappt auch alles mit dem Umtausch? Sollte ich jetzt vielleicht noch so viel Ostmark wie möglich loswerden? Wird bald alles teurer? Also gab es wenige Tage vor der Umstellung Hamsterkäufe. Und auch Michael Hagedorn hat damals im Laden spontan entschieden, ach, kaufst du noch ein Brot mehr und frierst es ein, einfach zur Sicherheit.
0: Ja, und aus Sicherheit wurde jetzt ein Museumsstück. Das eingefrorene Brot, das letzte Brot der DDR, gibt's jetzt im Deutschlandmuseum in Berlin zu sehen.

Das ist Heartbeat von Neckar hier in Cosmo. 12.30 Uhr haben wir es gleich, Mittagszeit. Und weiter geht's mit Burna Boy. On Form. Eine richtig entspannte Musik hier für den Mittag. Genießt den Sonntag hier mit Cosmo.

0: A Good Day ist das von Anderson .Paak und von Corday. Der eine ist Rapper, Sänger, Schlagzeuger, der andere vor allem als Rapper bekannt. Anna Kravchikova aus dem Cosmo Musikteam. Der Song ist jetzt neu, aber das Sample, das kennt man ja schon ein bisschen länger, ne?
1: Ja, das ist A Lovely Day von Bill Withers, Soul-Klassiker aus den 70er Jahren.
0: A

0: Ja, Bill Withers ist zwar schon vor 6 Jahren gestorben, aber seine Hits wie Ain't No Sunshine, Just the Two of Us oder eben Lovely Day, die leben einfach weiter und werden auch immer wieder im Hip-Hop gesampelt. Vor allem in den 90ern. Und A Good Day von Anderson .Paak und Corday hat auch irgendwie so einen ziemlich starken 90er-Touch.
1: Ja, bei ihnen wurde aber aus dem Lovely Day nur noch ein Good Day. Trotzdem, musikalisch klingt auch die Version jetzt von Anderson .Paak und Corday relativ positiv.
0: Ja, die beiden rappen in ihren Strophen darüber, wie gut es bei ihnen läuft, dass sie schöne Häuser haben, schöne Frauen. Aber es gibt auch so ein paar aktuelle Anspielungen, zum Beispiel auf die Brände in L.A. Anfang letzten Jahres oder auch die Abnehmspritze Ozempic, die in den USA gerade überall Thema ist. Vor allem gibt es aber auch sehr viele ironische Lines, teilweise auch ein bisschen hart an der Grenze. Und in der Hook wird es dann ein bisschen traurig auch und gesellschaftskritisch. Anderson .Paak rappt darüber, was er gegen den Schmerz und den Hass in der Welt machen kann.
1: Und dann gibt es ja noch ein Musikvideo zu dem Song, ne?
0: Ja, man sieht, wie Anderson .Paak und Corday zuerst so seit Teenager-Tagen in dasselbe Mädchen aus der Nachbarschaft verliebt sind. Die bekriegen sich dann gegenseitig, um sie für sich zu gewinnen. Also kleben sich dann irgendwie Kleber auf den Toilettensitz, lassen sich vom Auto überfahren, um Mitleid zu erwecken und so weiter. Also starker Konkurrenzkampf. Es geht dann bis ins Rentenalter. Und das Musikvideo ist so eine Hommage an die 90er-Jahre-Komödie Friday mit Rapper Ice Cube und Chris Tucker.
1: Jetzt gibt's ja nicht nur diese eine neue Single, sondern da folgt ja auch noch ein ganzes Album.
0: Ja, das wird Heavy is the Crown heißen, kommt am 23. Oktober raus. Und das Cover ist schon draußen, sieht auch wieder so ziemlich retro aus. Also wie diese Highschool-Jahrbücher aus den 90ern mit so blauen Hintergrund und so ganz nerdigen Karo-Polundern.
1: Das heißt, Anderson .Paak fährt voll den Retro-Film, auch mit diesem Song zusammen mit Corday. Hier ist A Good Day in Cosmo.

0: Daft Punk ist das. Get Lucky hier in Cosmo. 12.48 Uhr haben wir's und ich habe gleich Feierabend, weil Busser hier weitermacht. Moin.
1: Hi, moin. Wie geht's dir?
0: Sehr gut. Ich hatte gestern einen richtig schönen Tag. Ich habe gestern ja gar nicht gearbeitet. Ich war gestern unterwegs.
1: Ja.
0: War Tag der Deutschen Einheit.
1: Und Bremen hat in diesem Jahr sozusagen den Tag der Deutschen Einheit gestaltet. Ja.
0: Genau, es war quasi in Bremen Tag der Deutschen Einheit, muss man sagen, weil sonst kriegt man ja nie was davon mit. Da ist einfach nur ein Feiertag und praktisch, wenn man feiert. Aber in Bremen war gestern richtig was los und ich war ein bisschen unterwegs. Das ist wie so ein Riesenstadtfest gewesen. Hast du auch was mitbekommen?
1: Ja, absolut. Und ich muss sagen, ich war tatsächlich überfordert. Also ich bin so an der Weser-Schlachte entlang und habe irgendwie nach was zu essen gesucht, wie so eine Triebtäterin, und war total überfordert von den ganzen Ständen und Informationen, und gegen Abend wurde es dann alles so bunt und überall gab es Musik, und eigentlich finde ich das ja immer wunderschön, auch wenn man so spürt, also die ganze Stadt war sehr friedlich und alle waren irgendwie fröhlich, aber für mich war das so, oh mein Gott, wo kommen denn diese ganzen Menschen her? Ich brauche meine Ruhe.
0: Ja, und gerade Essen, muss ich auch sagen, die Essensstände waren alle sehr, sehr überlaufen, aber dieses Gefühl, das hatte ich auch, es waren irgendwie geile Vibes in der Stadt. Ich finde, Bremen müsste öfter mal so große Aktionen machen.
1: Ja,
0: ich
1: habe mich dann mit einer Bratwurst an die Weser gesetzt und einfach auf die bunten Lichter geschaut und fand das dann irgendwie ganz stimmungsvoll.
0: Das klingt doch sehr gut. Und nur nochmal fürs Protokoll, Busser ist übrigens keine Triebtäterin.

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1: 13 Uhr ist es. Ich bin Tim Esselmann. Und jetzt geht's um eine Krankheit, die in Deutschland zwar verbreitet ist, aber nicht immer ernst genommen wird. Depressionen. Um darauf aufmerksam zu machen, gibt es heute einen europaweiten Aktionstag. Mehr dazu von Kerstin Bonn.
2: Knapp 4 Millionen Menschen in Deutschland haben eine Depression. Statistisch gesehen sind ältere Leute zwar öfter betroffen, bei Jüngeren ist die Zahl der Diagnosen in den letzten Jahren aber gestiegen. Die Auslöser dafür können völlig unterschiedlich sein und die Krankheit kann sich auch unterschiedlich zeigen. Während manche nach außen einen normalen Alltag haben können, ziehen sich andere völlig zurück. Fachleute gehen davon aus, dass nur ein Drittel der Menschen mit Depression professionelle Hilfe bekommt. Umfragen zeigen außerdem, dass viele Jüngere inzwischen auch mit KI über psychische Probleme reden. Ersatz für professionelle Hilfe kann KI aber nicht sein.
1: Manche Betroffene sprechen das Thema erst gar nicht an, weil sie sich schämen. Fachleute sagen, dass deshalb auch Freunde und Angehörige aufmerksam sein sollten. Bundeskanzler Merz ist auf einer nicht so ungefährlichen Reise. Er ist in die ukrainische Hauptstadt Kiew gefahren. Man sieht auf Videos, wie er mit Präsident Selenskyj durch Kiew geht, während Sirenen zu hören sind, die vor Luftangriffen warnen. Bei dem Besuch ging es um neue Hilfe im Krieg gegen Russland. Deutschland will Geld geben für Drohnen, mit denen Angriffe abgefangen werden könnten. Offenbar sind dieses Jahr weniger Flüchtlinge nach Europa gekommen. Die Welt am Sonntag berichtet von Zahlen der Europäischen Asylagentur. Demnach haben rund 450.000 Menschen dieses Jahr in Europa einen Asylantrag gestellt. Fast ein Viertel weniger als im gleichen Zeitraum letztes Jahr. Über Frankreichs teuerste Einkaufsstraße laufen heute hunderte Dackel. Auf der Champs-Élysées haben sich viele Hundebesitzerinnen und Besitzer mit ihren Tieren getroffen. Für Autos ist die Straße extra gesperrt. Die Veranstalter sammeln Spenden für einen Verein, der sich um Dackel kümmert, die ausgesetzt wurden.
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3: Ja, angenehme 19 Grad misst Berlin, Bremen 16 und in Neustadt scheint die Sonne bei 19 Grad. Genauso gestaltet sich auch der Wochenbeginn in Berlin, angenehme 21 Grad, immer wieder scheint die Sonne. In NRW herrscht auch spätsommerliche Stimmung, 22 Grad mit sonnigen Abschnitten. Ebenso in Bremen, da liegen die Maxwerte bei 20 Grad.
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3: Salut, mes amis, habt einen schönen Sonntag. Für euch gibt es gleich Missy Elliott Work It. Und los geht's jetzt mit Jim und Parisienne.

0: Slick von Victor Nee, hier gehört bei uns in Cosmo am Sonntag. Also eigentlich offiziell ist ja Herbst. Nur irgendwie haben sich die vergangenen Tage doch eher nach Sommer angefühlt, oder? Mich hat's ein bisschen irritiert, denn ich hatte schon meine Herbst- und Winterklamotten wieder in meine Kommoden sortiert. Und nun, ja, ist irgendwie wieder Sonnenbrillenwetter angesagt. Wie geht's euch damit?
1: Also grundsätzlich nicht schlecht. Also noch ein bisschen mehr Sonne schadet nicht. Deswegen jetzt nochmal mitnehmen, wenn ich Pause habe, an der Weser sitzen, Zeit genießen und sonst Minigolf spielen, Wetter genießen. Also nehme ich mit.
2: Ich fühle mich nicht gut, weil es halt dieser Wetterumschwung wieder von richtig kalt zu Sonnenstrahlen 27 Grad und es ist halt schwierig immer einzuschätzen und viele werden dadurch halt auch immer krank, Migräne und sowas, deswegen ist es ein bisschen blöd.
3: Also ich komme gerade erst frisch aus dem Urlaub. Ich habe eigentlich schon genug von Wärme. Ich habe mich jetzt drauf auf Herbst eingestellt, aber ein bisschen Sonne schadet nie. Erst recht jetzt auch, weil ich in der Prüfungsphase bin, so ein bisschen vielleicht den Kopf frei bekommen. Aber ja, reicht langsam.
4: Ich finde es tatsächlich herrlich und ja, ich muss nächste Woche zum Praktikum an die Nordsee und hoffe, dass das Wetter hält. Also, dass ich da vielleicht eine schöne Woche noch am Meer verbringen kann und ja, auch ein bisschen nach Sonne tanken kann für den langen Winter, den langen norddeutschen Winter.
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0: Voll Q-Tip mit Getten Up hier am Sonntag in Cosmo. Und künstliche Intelligenz, darum geht es jetzt, die sickert ja mittlerweile in die unterschiedlichsten Branchen. Natürlich ist sie auch in der Gaming-Industrie angekommen und ein viel diskutiertes Thema. Cosmo-Kollege Arian Mementi hat sich mal umgehört. Inwiefern beschäftigt das Thema KI auch die Zockerbubble?
1: Genau, dazu habe ich auf der Gamescom einfach mal rumgefragt. KI ist auf jeden Fall ein Thema, was unterschiedlich wahrgenommen wird.
2: Nicht direkt in Berührung bekommen, mehr dann eher so in Art von, ich habe gelesen, dass bestimmte Teile des Spiels mit KI oder mit Hilfe von KI entwickelt wurden, aber das ist so der einzige Berührungspunkt.
3: Es würde mich schon stören, weil ich bin auch generell auf Artist-Ebene und ich weiß, wie viel Arbeit das ist. Und wenn du jetzt ein Artist bist, der halt in Games was machen möchte und plötzlich kommt KI rüber und dein ganzer Job wird einfach weggenommen, finde ich das irgendwie nicht korrekt.
1: Ja, und ab da merken wir schon, KI wird safe wahrgenommen. Auf Entwicklerseite vielleicht mehr als auf Spielerseite. Aber wenn man ganz direkt nach KI in Games fragt, kommt das nicht so gut an.
3: Direkt unsympathisch, wenn da direkt der Satz kommt, hast du schon mal ein Spiel gesehen, was komplett mit KI ist, dann war direkt immer weggeschaltet. Das interessiert mich dann gar nicht. Es kann so schön aussehen, wie es will, aber es ist direkt der totale Abturn.
1: Ja, und so geht es tatsächlich vielen. Aber es wird genau da spannend. Das ist jetzt so eins der negativsten Beispiele gewesen. Aber KI kann im Gaming auch mehr als zum Beispiel nur irgendwelche Bilder basteln.
0: Das heißt, was heißt das direkt für die Zukunft von EntwicklerInnen und denjenigen, die KI spielen?
1: Dazu habe ich mit Mathieu Lachance gesprochen. Er arbeitet seit über 20 Jahren in der Gaming-Branche, beschäftigt sich intensiv mit KI und hat auch das Buch The AI Game Plan zu dem Thema geschrieben. Und das Krasse, er sieht bei der Entwicklung von Games ziemlich große Chancen, sagt aber auch, es ist ein zweischneidiges Schwert.
4: Es wird einen Punkt geben, an dem man womöglich sogar KI im Spiel selbst einsetzen kann. Nämlich, um das Spiel daran anzupassen, was man tatsächlich sehen möchte. Das hat natürlich Vor- und Nachteile. Der Vorteil ist, dass das Spiel tatsächlich fesselnder wird, es leider vielleicht sogar süchtig macht. Auf der anderen Seite sind die Möglichkeiten aber praktisch unbegrenzt.
1: Also genau wie in allen anderen Bereichen, in denen KI Einfluss nimmt. Es gibt super viele Möglichkeiten und wir sind gerade erst dabei zu entdecken, wie krass KI-Gaming verändern kann.
0: Na, ist auch ein bisschen spooky. Wird denn KI die Menschen, die in der Branche arbeiten, ersetzen?
1: Ja, das ist die Sorge vieler in der Branche. Die kurze Antwort ist nein. Mathieu glaubt nämlich, auch wenn durch KI vieles leichter gemacht wird, kreatives Arbeiten wird mit der Zeit immer seltener und dadurch in Zukunft auch wertvoller. Das ist also weiterhin ein sehr wichtiger Bestandteil in der Entwicklung.
0: Aber wenn KI letztendlich alles für mich macht, fällt dann nicht auch dieser kreative Part weg?
1: Genau, da liegen viele falsch. KI ist super nützlich, wenn es darum geht, bestimmte Designs, die sich wiederholen, einfach zu erstellen. Also zum Beispiel muss damit nicht jede einzelne Phase angepasst werden, wie Landschaften, Texturen, selbst NPCs. Und das spart dann viel Zeit, wenn es als Werkzeug genutzt wird. Damit können Entwickler sich dann um wichtigere Dinge wie Spielgefühl und Atmosphäre konzentrieren, was hinterher das Endprodukt ausmacht.
0: Also KI ist im Gaming angekommen und kann durchaus auch nützlich sein, sagt Cosmo-Kollege Arian Mementi.

Oh, das ist Bruno Mars mit Locked Out of Heaven. Und weiter geht es jetzt mit dem Sohn von Lauryn Hill, die auch in seinem Song Praise Jah in the Moonlight ein bisschen im Background mittrellert. Sehr schön. YG Marley jetzt in Cosmo.

0: Ja, schon ein bisschen wild. Gerade hier den Sohn von Lauryn Hill gehört, YG Marley, und jetzt bei den Fugees Lauryn Hill mit Killing Me Softly in Cosmo. Ja, in Bosnien und Herzegowina gibt es heute Wahlen und auch 30 Jahre nach Kriegsende ist das Land von ethnischen Spannungen geprägt. Wir fragen, wie blickt eigentlich die junge Generation auf die Situation und natürlich auch das komplizierte politische System? Cosmo-Korrespondentin Silke Hane hat einen Schüler in Sarajevo getroffen.
1: Erin Buraserovic aus Sarajevo ist 18 Jahre alt und darf in diesem Jahr das erste Mal wählen. Vor ein paar Tagen habe ich mit Freunden geredet. Einer meinte, man muss 3 Monate 18 Jahre alt sein, um wählen zu dürfen. Also darf ich. Das ist was Neues. Irgendwie bin ich schon aufgeregt. Aber weil es neu ist, weiß ich nicht so viel darüber. Aber ich werde wählen gehen und das ist aufregend, denke ich. Was Erin meint, das politische System in Bosnien und Herzegowina gilt als eines der kompliziertesten der Welt. Am Sonntag wird zum Beispiel nicht einfach nur das Parlament gewählt, sondern auch das dreiköpfige Staatspräsidium, die Parlamente in beiden Landesteilen, der Präsident eines Landesteils und die Vertretung in 10 Kantonen. Eigentlich finden also 6 Wahlen gleichzeitig statt. Und die politische Macht verteilt sich zwischen all diesen Ebenen.
2: It is very complicated, very, very complicated. I think it is.
1: Es ist sehr kompliziert. Sehr, sehr kompliziert. Wahrscheinlich ist es sogar für Leute schwer zu verstehen, die davon mehr Ahnung haben als ich. Aber ich habe mein Bestes gegeben, zu verstehen, wie alles funktioniert und für wen ich wähle. Ich denke, ich werde 1 oder 2 Wahlen brauchen, um zu begreifen, für was ich da abstimme und wer die meiste Macht hat. Der Grund dafür ist die ethnische Spaltung des Landes. In Bosnien gibt es 3 große Bevölkerungsgruppen: Bosniaken, Kroaten und Serben. Nach dem Bosnienkrieg in den 1990er Jahren wurde ein Friedensvertrag geschlossen, der die Interessen dieser Gruppen balancieren soll. In der Realität führt das heute zu gegenseitigen Blockaden. Für Erin ist das schwer nachvollziehbar.
2: People just want a better future.
1: Die Leute wollen einfach eine bessere Zukunft. Diese Spannungen, dass es vor 30 Jahren hier Krieg gab, normale Leute, die Wähler, die haben sich davon entfernt. Aber wir kehren immer dahin zurück, gerade wenn Wahlen anstehen. Dann kehren wir zurück zu diesen Spannungen und der Teilung. Aber ich glaube, gerade die Jüngeren sind viel weniger gespalten als die älteren Generationen.
2: Especially newer generations, I think they are a lot less separated than these older were.
1: Der 18-Jährige besucht in Sarajevo eine englischsprachige Schule. In seiner Freizeit spielt er Eishockey. Er ist Spieler in der Junioren-Nationalmannschaft. Seine Welt ist also eine, in der ethnische Fragen im Alltag kaum noch eine Rolle spielen. Bald schließt er die Schule ab und überlegt, zum Studieren ins Ausland zu gehen. Doch seine Zukunft sei in Sarajevo, ist sich Erin sicher.
2: I'm a guy that always, if you ask me, I would always like to see my future here.
1: Ich bin der Typ, wenn du mich fragst, ich würde meine Zukunft gerne hier sehen. Ich will in Sarajevo leben, in Bosnien. Für mich ist das Zuhause. Nächstes Jahr gehe ich an die Uni und ich habe nichts dagegen, im Ausland zu studieren. Das ist etwas Gutes, neue Kulturen kennenlernen, vielleicht auch eine bessere Bildung zu bekommen. Aber ich glaube trotzdem, dass ich in Zukunft, gerade langfristig, hier sein werde.
2: In the future, especially in like long term, I think I'm here. I will be here.
0: Ja, wie denken junge Menschen in Bosnien und Herzegowina über die Wahlen heute und ihre Zukunft? Wir haben mit einem Erstwähler vor der Wahl gesprochen und wie er auf sein Land blickt.

Cosmo hier und der Berliner Club. Das Gretchen wird 15 Jahre alt und feiert sozusagen den ganzen güldenen Oktober. Es gibt ein Konzertprogramm der Superlative. Gestern ging es los und heute gibt es auch wieder zwei Konzerte von So Sorry und Sylvain Strauss.

Ganz spannend, oder? Silvan Strauss lebt in Hamburg, ist Schlagzeuger, Produzent und auch Gewinner des Hamburger Jazzpreises, bewegt sich zwischen Jazz, Global Rhythms und Elektronika. Und dann noch mit dabei So Sorry, das ist ein Quartett, die machen ja doch auch gefühlvolle Musik, bewegen sich zwischen Jazz, Alternative Pop und R&B und das Ganze, was ich sehr interessant finde, aus einer Flinterperspektive. Unser Tipp also für euch, wer Zeit und Lust hat und morgen nicht arbeiten muss, ab mit euch ins Gretchen heute Abend in Berlin. Online-Tickets gibt es ab 14 €.

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1: Es ist 14 Uhr, ich bin Tim Esselmann und wir gucken auf das größte Laufevent in NRW, den Marathon in Köln heute. Lisa steht an der Strecke und feuert an.
2: Boah, die Stimmung hier ist immer wirklich krass und bei der Sonne ist es wunderschön hier.
1: Auf den unterschiedlichen Distanzen sind heute mehr als 41.000 Läuferinnen und Läufer dabei. An der Strecke steht auch unser Reporter Niklas Bohlen.
3: Ja, die Stimmung hier ist wirklich ausgelassen. Tausende Zuschauer stehen in der ganzen Stadt am Wegesrand und feuern diese Läuferinnen und Läufer an. Es wurden Plakate gebastelt, es sind Luftballons hier unterwegs, es wird laut gejubelt und geklatscht. Also es ist nicht nur ein Sportwettkampf, sondern ja einfach so ein großes Ereignis hier. Die ganze Stadt ist auf den Beinen und feuert die Sportler an.
1: Die schnellsten Marathonläufer sind auch schon im Ziel. Bei den Männern und Frauen haben jeweils Athleten aus Kenia gewonnen. Aus Südeuropa kommen im Sommer ja oft Meldungen von Trockenheit und riesigen Waldbränden. Im Moment passiert aber das genaue Gegenteil. Auf Kreta sind durch heftigen Regen Straßen überflutet und Häuser beschädigt worden. Es gab auch Stromausfälle. Ähnlich ist es im Nordosten von Spanien. Bilder aus der Nähe von Barcelona zeigen Straßen, die wie Flüsse aussehen. Fast jeder fünfte Deutsche bekommt einmal im Leben eine Krankheit, die nicht immer ernst genommen wird. Depressionen. Um darauf aufmerksam zu machen, gibt es heute einen europaweiten Aktionstag. Fachleute sagen, dass sich viele Leute schämen und sich deshalb keine Hilfe suchen. Auch Freunde und Angehörige sollten deshalb aufmerksam sein. Es gibt einen neuen Rekord beim Oktoberfest. Laut der Stadt München kamen dieses Jahr 7,4 Millionen Menschen auf die Wiesen, so viele wie noch nie. Sie haben 6,7 Millionen Liter Bier getrunken. Heute Abend ist wieder ein Fußball-Länderspiel. In der Nations League steht für die Deutschen das Rückspiel gegen Griechenland an. Gespielt wird in Thessaloniki. Da sind sich die Fans nicht sicher, ob es für einen zweiten Sieg gegen Deutschland reicht.
4: Ich glaube, die deutsche Mannschaft wird stärker als uns spielen, auf jeden Fall. Der Jürgen Klopp wird viele so Aufstellungen ändern.
5: Unentschieden, weil Deutschland will auch stark spielen. Die haben einmal verloren.
1: Anpfiff ist heute Abend um 9:15.
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6: Ja, teilweise immer wieder sonnig ist es beispielsweise in Bremen bei 16 Grad, Bochum ist 21 und Berlin 19 Grad. Ein angenehmer Wochenbeginn wartet auch in unserem Sendegebiet auf uns. Berlin bekommt 21 Grad ab, immer wieder Sonnenschein. Auch spätsommerliche Stimmung in NRW bei 22 Grad und in Bremen liegen die Maxwerte bei 20.
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6: Salim Esami, in dieser Stunde geht es unter anderem um Frauen, die in Geschichtsbüchern vergessen wurden. Heute geht es um eine begnadete Physikerin. Zu hören in unserem Cosmo-Podcast Heroes. Mehr dazu in dieser Stunde jetzt für euch. Trittmann Kitsch Creek für dich da. Kitsch Creek.

0: Genau. Wyclef Jean zusammen mit Mary J. Blige. 911 hier in Cosmo. Das ist nicht die Nummer, die ihr jetzt anrufen sollt, sondern 0800 567 4 mal die 8. Damit habt ihr wieder die Chance auf Geschenke. Bescherung, Bescherung. Entweder ihr nehmt unsere Cosmo-Trinkflasche oder auch im Angebot eine nachhaltige Umhängetasche, die wir aus Cosmo-Plakaten recycelt haben. Mein Kollege Daniel, der hat letzte Woche mit Lina aus Wesel telefoniert und die musste nicht lange überlegen.
1: Ich würde die Tasche nehmen.
2: Ja, das kann ich verstehen. Die ist sehr praktisch. Und
1: ein Unikat.
2: Super. Ist sie wirklich?
0: Ja, sehr schön, genau. Schöner hätte ich es nicht beschreiben können. Ein Unikat, jede Cosmo-Tasche hergestellt aus ehemaligen Festivalplakaten. Oder aber ihr entscheidet euch für unsere Cosmo-Flasche.

0: O'Malley mit Holy Ghost hier bei uns in Cosmo gehört und ihr ruft an über 0800 567 4x die 8 und wir schenken euch unsere Cosmo Trinkflasche oder eine nachhaltige Umhängetasche, denn wir haben sie aus unseren Cosmo Plakaten recycelt und da begrüße ich jetzt den Thomas aus Köln. Hallo, guten Morgen.
1: Hallo, guten Morgen, Büsser.
0: Ja, bei dir muss man guten Morgen sagen, denn du frühstückst gerade noch.
1: Genau, da klingt mein Kaffee.
0: Ja. Okay, ja, finde ich sehr entspannt und das zeichnet dich vielleicht auch irgendwie aus, Thomas. Lass uns mal ein bisschen über Cosmo sprechen. Welche Erinnerungen verbindest du mit uns?
1: Ja, entspannte Tage, entspannte Musik und wundervolle Empfehlungen, wie zum Beispiel eben vor 2 Wochen Cadrel und Paco Amoroso. Mhm. Wenn man dann morgens im Radio hört, die spielen heute Abend in Köln, hingehen und sich dann den tagsüber beschäftigt damit, was sie eigentlich machen so genau und dann abends süchtig ins Palladium geht und völlig schockverliebt zurückkommt. Das ist, verbinde ich mit Cosmo, solche Sachen habt ihr mir die ganze Zeit schon eingepflanzt.
0: Ach wie schön, das klingt tatsächlich auch so, als würdest du uns schon eine Weile hören.
1: Ja, da hieß ja noch Funk aus Europa und da waren noch so Sachen dabei wie Cesaria Evora, Patrice, Anderson Paak.
0: Ein also, Urgestein, Thomas. Ja, ich bin stolz Studium. Auf dich.
1: Und das Schöne ist halt eben nicht nur englische Musik, sondern mittlerweile eben französische Sachen, spanische Sachen. Im Moment ist es ja ziemlich viel und ich genieße das so. Man muss es nicht verstehen, um es zu genießen. Also Musik ist die Weltsprache und braucht nicht übersetzt werden. Das spricht Seele zu Seele.
0: Sehr schön. Schöner hätte ich es nicht formulieren können. Thomas, 1 plus mit Sternchen. Und nun sag mir mal, was hätten Sie denn gerne? Unsere Tasche oder die Flasche?
1: Für die ganzen Erinnerungen, die ich mit mir rumtrage, wäre eine Tasche, glaube ich, angebracht, weil ich kann es in den Armen nicht mehr festhalten.
0: Ach Mensch, und poetisch ist er auch noch. Thomas, dann wünsche ich dir ganz viel Spaß mit unserer Cosmo-Umhängetasche, recycelt aus unseren Cosmo-Plakaten, jede Tasche somit ein Unikat und hab noch einen schönen Sonntag.
1: Ich freue mich total und danke euch für die tolle Unterhaltung.
0: Und das ist für euch Frank Ocean mit Love.

course, we're here am Sonntag. Make it Bondem vom Dead Squad Remix. Skrillex und Damian Marley waren das. Und jetzt geht es weiter für euch hier um 14.30 Uhr mit

0: Davido featuring Musa Keys mit Te Olvido. Lala, hier bei uns, gehört in Cosmo am Sonntag. Remixe kennen wir alle, spielen wir auch immer wieder. Das war zum Beispiel auch gerade einer vom Latte Remix. Wie macht man's? Es ist ganz bekannt. Es gibt einen Track, man macht einen neuen Beat drunter und fertig. Aber was passiert, wenn man nicht nur Songs remixt, sondern ganze Fernsehserien? Genau das hat RTL gerade bei Ulrich Wetzel das Strafgericht ausprobiert und tatsächlich KI aus alten Folgen neu gebaut. Kosmoporter Dennis Agimang, heißt das jetzt künftig, Fernsehsendungen werden durch KI nur noch recycelt?
1: Ich sag mal so, RTL nennt das erstmal ein Experiment, aber das zeigt natürlich auch, was inzwischen möglich ist. Und das dürfte wohl auch erst der Anfang sein. Das sagt auch Björn Stockleben von der Filmuniversität Babelsberg.
2: Ich denke, dass wir gerade aushandeln, was eben Qualität im Fernsehen bedeutet und gucken, was ist akzeptabel, wo müssen wir händisch nachlegen oder wo müssen wir auch beim Einsatz von KI-Workflows sehr viel Arbeit reintun, um auch ein gutes Ergebnis zu haben.
1: Ja, also da wird noch einiges auf uns zukommen.
0: Und erkennt man denn überhaupt noch, was KI ist und was nicht? Also mal so ganz grundsätzlich?
1: Genau, da war jetzt auch die Kritik bei RTL. Und zwar, der KI-Einsatz soll nicht deutlich genug gekennzeichnet worden sein. Wobei man bei der Umsetzung wohl auch noch gemerkt hat, dass da irgendwas nicht stimmt, sagt Stockleben.
2: Wenn man erstmal einmal drauf geachtet hat, hört man plötzlich, dass da eine Stimme ein bisschen zu langsam ist, weil die angepasst werden musste an die Zeit, die zur Verfügung stand. Und dann sieht man wieder, okay, hier stimmt die Beleuchtung nicht so richtig. Und das sind alles so Dinge, die man unterbewusst wahrnimmt, selbst wenn man nicht aufmerksam ist und weiß, was man sucht.
1: Also noch fällt KI also auf.
0: Ja, wie hier stimmt die Beleuchtung nicht mehr so ganz. Das geht nicht zusammen. Wie gehen aber, nochmal ernsthaft gefragt, die Schauspielerinnen und Schauspieler damit um?
1: Ja, die schauen da schon mit Sorge drauf. Also ich meine, stell dir mal vor, du drehst eine Szene und Jahre später werden mit deinem Gesicht und deiner Stimme plötzlich ganz andere Geschichten erzählt. Ja, oder? Also Beka Bediana von der Schauspielergewerkschaft BFFS sagt deshalb:
3: Eine Produktion oder ein Sender zwar mit unserer Leistung Geld macht, aber wir kein Teil mehr davon sind und auch nicht vergütet werden. Das ist eine große Grenze und zweitens überall, wo das legal stattfindet. Ich muss wissen, was mit meinen Aufnahmen wie passiert und muss dem auch immer zustimmen können.
1: Ja, also es geht hier wirklich um Geld und Recht, aber auch um die Kontrolle über die eigene Identität.
0: RTL, muss man ja auch dazu sagen, ist jetzt nicht der einzige und erste Sender, der mit KI experimentiert. KI im Film und Fernsehen wird ja mittlerweile stark eingesetzt.
1: Ja, voll. Und zwar wirklich für Kulissen, Animationen, Soundeffekte oder Voiceover zum Beispiel. Und gerade bei KI-Stimmen geht auch mal ordentlich was schief. Beispielsweise erst vor ein paar Monaten etwa beim Film Deadly Patient. Die deutsche KI-Synchron war wirklich so trashy, dass Ausschnitte viral gegangen sind. Und Amazon hat den Film dann wirklich kurz darauf offline genommen. Und auch die Öffentlich-Rechtlichen, die probieren da auch einiges aus. Bei einigen öffentlich-rechtlichen Radiosendern werden zum Beispiel nachts regionale Wetter- oder Verkehrsmeldungen von KI-Stimmen gesprochen, aber das wird auf jeden Fall jedes Mal klar gekennzeichnet.
0: Sagt Kosmoporter Dennis Agimang, hatte die Infos über KI. Mittlerweile hat auch Fernsehen und alte Gerichtsshows erkannt, dass man damit einiges machen kann.

0: Ja, interessantes Sample hier von Nelly Hutt in Here, neu interpretiert von K1, Risk It All in Cosmo. Und nächste Woche, da wird der Nobelpreis für Physik bekannt gegeben. Eine Frau, die ihn zu ihrer Zeit ganz bestimmt verdient hätte, das war Biba Chaudhuri, Physikerin aus Indien.
1: Ich habe ein bisschen im Internet wegen was ganz anderem eigentlich recherchiert und bin auf diesen Namen gestoßen und auf das, was sie getan hat, und wurde immer ungläubiger, dass ich das noch nie gehört hatte. Und dann ist mir eben aufgefallen, dass sie mehr oder weniger gerade kurz nach ihrem Tod in der Zeit nicht mehr erwähnt wurde von der Physik.
0: Ja, das sagt Podcasterin und Astrophysikerin Jana Steuer über Biba. Die Physikerin, die forschte schon Ende der 1930er an kosmischer Strahlung und fand erste Hinweise auf ein damals unbekanntes Teilchen. Aber der Krieg kam und danach machte der britische Physiker Cecil Power mit genau dieser Art von Forschung weiter, entdeckte das Pion und bekam dafür 1950 den Nobelpreis. Biba Chaudhuri hat er zwar erwähnt, aber so trotzdem muss man sagen, verschwand ihr Name fast aus der Geschichte. Zufall oder blieb sie unerwähnt, weil sie vielleicht eine Frau war? 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

0: Nachrichten. 15 Uhr ist es, ich bin Tim Esselmann. Bundeskanzler Merz ist zu Besuch in der Ukraine, zum zweiten Mal, seit er den Job hat. Er hat dem Land neue Hilfe versprochen. Es sollen vor allem Abfangdrohnen gekauft werden, um die russischen Angriffe abzumildern. Mehr von Rebecca Barth.
1: Von den andauernden russischen Luftangriffen auf die ukrainische Hauptstadt kann sich der Bundeskanzler schon kurz nach seiner Ankunft ein eigenes Bild machen. Immer wieder wird der Luftalarm ausgelöst, sind Drohnenangriffe und Explosionen zu hören. Eine russische Drohne greift unter anderem die Nordbrücke in Kiew an. Bilder zeigen den Einschlag und einen großen Feuerball, während Autos die Brücke überqueren.
0: Merz hat sich auch an den russischen Präsidenten Putin gewandt. Er sagte, man könne miteinander reden, aber der Krieg müsse aufhören. Bei der Bahn wird sich in Sachen Pünktlichkeit so schnell wohl nichts verbessern. Unternehmenschefin Palla hat der Bild-Zeitung gesagt, dass das Schienennetz lange vernachlässigt wurde. Das könne man in ein oder zwei Jahren nicht aufholen. Auch dieses Jahr wird die Bahn das eigene Pünktlichkeitsziel wohl nicht erreichen. An einem beliebten Urlaubsort hat es einen schweren Brand gegeben auf einem Campingplatz am Gardasee. 30 Bungalows und Autos von Campern sind abgebrannt. Mehr als 20 Menschen wurden bei dem Brand in Pesquera verletzt. Sie haben Rauchgase eingeatmet oder haben Verbrennungen. Die Löscharbeiten waren schwierig, weil auf dem Campingplatz viele Gasflaschen standen, die explodieren konnten. Der Marathon in Köln geht langsam zu Ende. Auf den unterschiedlichen Strecken waren heute mehr als 41.000 Läuferinnen und Läufer am Start. Esther Pfeiffer hat den Halbmarathon gewonnen. Sie sagte im Livestream der Veranstalter, die Stimmung fand sie top, sie war aber mit ihrer Zeit nicht so zufrieden.
2: Auf der Strecke war es so cool. Ich habe so oft Glitzer meinen Podcast-Namen gehört und auch meinen Namen. Aber ja, ich konnte einfach hinten raus nicht mehr pushen.
0: Auf der Marathon-Distanz haben ein Kenianer und eine Kenianerin gewonnen.
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4: Ja, ist doch ganz angenehm. Berlin bis 20 Grad, Bremen 18 und Dortmund ebenfalls 20 Grad. Genauso entspannt geht es in die neue Woche. 21 Grad gibt es in Berlin, in NRW 22 und in Bremen liegen die Maxwerte bei 20 Grad. Dazu bleibt es trocken.
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4: Salut, mes amis. Wir schauen bzw. hören rein in einen Podcast namens Cuff Crimes. Erzählt skurrile Kriminalfälle aus der Provinz. Gerade ist die neue Staffel erschienen. Hören wir rein in dieser Stunde. Jetzt The Supreme mit Offline.

0: Only Love, Ezra Collective, featuring Passalieu, hier bei uns gehört in Cosmo. Marokkos Wirtschaft, die boomt seit Jahren. Trotzdem wollen viele junge Menschen nur eins, raus aus dem Land, in dem sie für sich keine Zukunft sehen. Dieser Mann zum Beispiel hat versucht, von Marokko aus über die spanische Exklave Ceuta nach Europa zu kommen.
1: Ich bin heute Morgen aus Casablanca hergekommen, um, wie alle jungen Menschen, eine Chance zu finden, eine Zukunft, eine gute Zukunft für mich selbst.
0: Ja, ARD-Korrespondent Sebastian Kisters sagt, obwohl es in Marokko viele positive Entwicklungen gibt, reicht das noch lange nicht aus.
2: Laut Statistiken entstehen 200.000 Jobs in Marokko im Jahr. Bei 38 Millionen Einwohnern ungefähr. Denkt man erstmal, ja, wow. Aber weil die Bevölkerung so jung ist, drängen fast doppelt so viele Menschen pro Jahr auf den Arbeitsmarkt. Und das heißt dann eben, trotz dieses großen Aufschwungs bleibt doch nicht genug oder gibt's nicht genug Jobs für alle.
0: Ja, und wer einen Job hat, zum Beispiel in der Stadt Tanga, der kommt mit dem Lohn trotzdem nicht weit.
2: Also der Mindestlohn sind umgerechnet 300 Euro im Monat. Davon kann man sich in Tanga kaum mehr eine Wohnung leisten. Und das heißt dann, wer keine Wohnung hat, der kann auch keine Familie gründen. Und all das sorgt für Frust und sorgt dann dafür, wenn man rüberguckt auf die andere Seite, dass man denkt, drüben wäre das bestimmt alles einfacher.
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0: Hey, ihr hört Cosmo am Sonntag. 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Skurrile Geschichten sind das aus der Provinz und darum geht es in Cuff Crimes, absurde Verbrechen aus der Provinz. Es ist ein True Crime Podcast mit Anna Duschime und Katjana Gerz. Die erste Staffel war schon super erfolgreich, nun ist die zweite raus und was sagen die Hosts über jene neue zweite Ausgabe?
1: Also wir können natürlich noch nicht so viel verraten, aber es wird natürlich auch in den neuen Folgen wieder sehr absurd, oder?
0: Klar.
1: Also denn wir starten ja meistens so ganz idyllisch, ländlich, unschuldig und dann hat sich ja immer wieder so eine crazy Crime Story. Auch in der ersten Folge, da erzähle ich Anna von einem Paar, oh Gott, das ist so gut, das augenscheinlich eher so ein perfektes Familien- und so ein Dorfleben führt, aber in Wirklichkeit zu den meistgesuchten Verbrechern Deutschland gehört. Also wirklich eine krasse Story.
2: Wie im Film eigentlich, ne?
1: Ja, voll, wie im Film.
2: Nur, dass das halt wahr ist.
0: Ja, bei Cuff Crimes, da geht es deutlich weniger blutrünstig zu als in anderen True Crime Podcasts. Aber was sagen Anna und Katjana darüber?
2: Ja, also es wird auch mal schon bei Cuff Crimes auch mal spooky, aber eben nicht zu hart.
1: Ja.
2: Das würde ich gar nicht aushalten. Ich glaube aber auch, dass viele, die uns hören, vielleicht nicht wegen der Crimes sozusagen uns hören, sondern wegen Cuff,
1: ja,
2: weil sie mit den Stories auch voll relaten können, weil sie vielleicht wie Katjana und ich vom Dorf kommen.
1: Ja. Und in der Provinz, also in so Dörfern, gibt es ja auch so Dynamiken, die es halt irgendwie nur da gibt.
2: Ja, das ist auf jeden Fall so ein Dorfding. Da weiß jeder und jede wissen Bescheid über alles, was
1: abgeht.
2: Wer
1: hat mit wem geschlafen?
2: Das sowieso.
0: Also absurde Geschichten ohne Horror. Welche Vorteile hat das denn?
2: Also ich würde sagen, und das kriege ich auch total oft gespiegelt von anderen Leuten, die so drauf sind wie ich, also denen oft Sachen viel zu gruselig sind. Menschen, die irgendwie schon so ein bisschen dieses Miträtseln mögen, also diesen Aspekt an True Crime mögen, aber danach trotzdem vernünftig einschlafen können wollen.
1: Ja, und für die, die halt so absurde Stories lieben, die aber wirklich passiert sind, also nicht so ausgedacht oder so.
2: Ja.
1: Und die man vielleicht auch gerne weitererzählt.
2: Ich finde, genau, das ist auch so ein geiler Party-Move. Also, weißt du, ich finde, das sind so Geschichten, die man auch so auf einer Party in der Küche erzählen kann. Ich weiß immer nicht, was man auf Partys redet, deswegen ist das für mich
1: kann
2: auch
1: ich ein paar Chips haben.
2: Hast du eine Zigarette? Hey, kennst du schon die neueste Folge von Cuff Crimes? Sowas mache ich zum Beispiel.
1: Ja.
0: Sehr inspirierend. Die neue Staffel von Cuff Crimes findet ihr exklusiv in ARD Sounds.

Bleu Toucan, Hanoi Café war das hier bei uns in Cosmo und weiter geht's mit Odile featuring Georgia Smith, Coming Home. Habt einen guten Sonntag.

0: Gleich für euch in Cosmo, Thundercat. Lieb ich sehr, zusammen mit A$AP Rocky, Funny Friends. Und wir befassen uns mit einem Podcast, einer Podcast-Folge des Y-Kollektivs. Und darin geht es um die Frage Sekte oder Business. Auf Social Media werben Unternehmen nämlich intensiv um junge Menschen, so wie um Susi Anfang 20, die den Traum hatte, Geld zu machen und dann natürlich sorgenfrei durchs Leben zu spazieren, kann, glaube ich, jeder nachvollziehen. Aber sie glaubte, mit Network Marketing, also Produkte direkt online verkaufen, damit ließe sich dieser Traum erreichen. So hat sie Nahrungsergänzungsmittel gemeinsam mit einem Team verkauft, was erstmal relativ harmlos klang.
1: Mir hat es wirklich Spaß gemacht mit denen. Also ich weiß noch, dass mir das schon auch Leichtigkeit in dem Moment gebracht hat und dass ich mich nicht mehr so allein gefühlt hat. Also ich sehe auch schon, ja, ich sehe schon, was es auch für die Zeit mir gebracht hat.
0: Ja, der Erfolg allerdings, der blieb aus und im Y-Kollektiv-Podcast wird Susis Geschichte nun nacherzählt. Reporterin Melda Özoy ordnet nochmal ein, was Network Marketing denn genau meint.
2: Ich glaube, wir haben fast alle schon mal so eine Nachricht auf Insta bekommen, so, hey, dein Profil sieht aber mega sympathisch aus. Oft steckt dahinter Network Marketing. Da verkaufen Menschen Produkte, zum Beispiel Nahrungsergänzungsmittel, und versuchen gleichzeitig, neue Leute ins Business zu holen. Oft mit dem Versprechen, du kannst damit ganz schnell nebenbei etwas aufbauen. Und bei unserer Protagonistin Susi scheint es erst richtig gut zu laufen. Doch am Ende geht einiges schief.
0: Ja, sie hat viel Geld investiert, Schulden gemacht und am Ende steht Susi vor dem Nichts. Y-Kollektiv-Reporter Samuel Hummel fasst zusammen.
3: Ihr ganzes Leben war irgendwann mit dem Business verknüpft. Ihre Freunde, ihre Beziehungen und sogar ihre Wohnsituation. Doch dann macht ihr Freund auf einmal mit ihr Schluss, der auch im Business arbeitet. Daraufhin steigt sie nach und nach aus. Und erst dann wird ihr auch klar, wie es finanziell wirklich um sie steht. Sie geht heute mit 9.000 Euro Schulden aus dem Network Marketing und die zahlt sie bis heute ab.
0: Ja, das ist eine Geschichte, denn Reporter Samuel sagt, dass nicht alle Network Marketing-Unternehmen problematisch sind. Aber worauf sollte man also achten?
3: Ich glaube, man sollte einfach vorsichtig sein, in was für ein Geschäftsmodell man reingerät. Und am besten schaut man richtig im Internet, was man zu der Firma findet. Oft gibt's auf Foren wie Reddit Erfahrungsberichte, die dann auch zum Beispiel sagen, wie unseriös oder seriös was ist. Und insgesamt kann man sagen, nicht alle Network-Marketing-Systeme sind problematisch. Aber man sollte schon genauer hinsehen, wenn das Business immer mehr Raum im Leben einnimmt, wenn sich der Freundeskreis stark verändert und wenn Zweifel am System als Angriff wahrgenommen werden.
0: Sekte oder Business. Mein Weg ins Network-Marketing, so heißt die aktuelle Podcast-Folge vom Y-Kollektiv, findet ihr in ARD Sounds und natürlich überall dort, wo es Podcasts gibt. Und jetzt Funny Friends.

Deal. In ihrem Song 24 Hours, da geht es um eine Begegnung. Man trifft jemanden zum ersten Mal, sofort ist eine Spannung zwischen den beiden. Die Anziehungskraft ist klar, aber was folgt? Vielleicht ein erster Kontakt versucht, vielleicht sieht man sich nie wieder. 24 Hours jetzt für euch in Cosmo.

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1: Es ist 16 Uhr, ich bin Tim Esselmann. Bundeskanzler Merz war heute in der ukrainischen Hauptstadt Kiew zu Besuch. Er hat sich da unter anderem Orte zeigen lassen, die die russische Armee bombardiert hat. Und er hat sich auch an den russischen Präsidenten Putin gewandt.
2: Herr Putin, hören Sie diesen sinnlosen Krieg auf?
1: Während Merz in Kiew war, gab es auch Drohnenalarm in der Stadt. An bis zu 500 Schulen in Frankreich fällt morgen nochmal der Unterricht aus. Der Bildungsminister sagt, dass man die Sicherheit da nicht gewährleisten kann. In Frankreich hatte es gewaltsame Schülerproteste gegeben. Schulen wurden in Brand gesetzt, Lehrer angegriffen und Polizisten verletzt. Ursprünglich richteten sich die Proteste unter anderem gegen den Lehrermangel. In Köln gibt es gerade einen Imbiss-Hype nach dem anderen. Schon seit Tagen gibt es riesige Schlangen vor einem Laden, der Hähnchen verkauft. Und jetzt hat die Fastfood-Kette Taco Bell ihre erste Filiale in Köln aufgemacht. Auch da gab es eine Riesenschlange und Sie hier standen da gestern an.
3: Wir hatten irgendwie Hoffnungen, dass Sie Influencer sind. Ich wollte hier unbedingt hinkommen, weil ich habe gehört, das Essen soll richtig lecker sein hier. Und ich habe auch richtig auch Videos gesehen darüber auf Social Media und auf TikTok und so.
1: Fachleute meinen, es geht bei dem Food-Hype eher um das Event in der Schlange zu stehen als ums Essen. In Brasilien entscheidet sich heute, wie es politisch weitergeht, auch in Sachen Klimapolitik und den Beziehungen zu Europa. Über 150 Millionen Menschen können einen neuen Präsidenten wählen. Dabei tritt der linke Amtsinhaber Lula da Silva gegen den ultrarechten Flavio Bolsonaro an. Er ist der Sohn von Ex-Präsident Jair Bolsonaro, der im Gefängnis sitzt. Heute Abend steht das vierte Fußball-Länderspiel unterm neuen Trainer Jürgen Klopp an. Es geht für die Deutschen wieder gegen Griechenland. Gegen die gab es ja letzte Woche noch eine 0:1 Niederlage. Die deutschen Fans freuen sich schon auf die Revanche in Thessaloniki.
4: Einfach mal hier ein bisschen die Stadt erkunden und dann um 16.30 Uhr gibt es ein Fantreffen und dann geht's gesammelt zum Spiel.
5: Also, dass sie Fußball spielen, dass sie engagieren, dass sie rennen, dass sie laufen.
4: Im Stadion da wird die Stimmung brutal sein, aber Deutschland wird gut dagegenhalten können, sage ich.
1: Anpfiff bei dem Nations League-Spiel ist um 20.45 Uhr.
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6: Aktuell misst Berlin 20 Grad, Bremen 18 und Pohlheim 21 Grad. Es ist überall trocken und die Sonne zeigt sich immer mal wieder. Genauso geht es morgen in die neue Woche. Angenehme 21 Grad in Berlin, 22 in NRW und maximal 20 in Bremen.
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6: Salut, salut, salut, mes amis. Für alle Grübler, Overthinker, Bewegung kann helfen. Welche konkret, das hört ihr in dieser Stunde. Jetzt für euch Celeste, Stop This Flame.

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1: Janet Jackson, That's the Way Love Goes, hier gehört in Cosmo. Vorbilder, Menschen, an denen wir uns orientieren, zu denen wir aufschauen, die zeigen, ja, so kann man es auch machen, so kann man Mensch sein. Das können die Eltern sein, die Freunde, Bekannte oder aber auch Prominente. Wir haben euch gefragt, welche berühmte Persönlichkeit, welche Persönlichkeiten haben euch in eurem Leben inspiriert oder tun es vielleicht auch noch heute?
2: So spontan würde mir vielleicht Montez einfallen. Da war ich vor kurzem auf einem Konzert und ja, es ging vor allem viel darum, dass er viele Jahre ziemlich erfolglos versucht hat, mit seiner Musik Geld zu verdienen. Und mittlerweile kann er davon leben und ist ein sehr erfolgreicher Musiker.
3: Karl Marx. Wegen dem Sozialismus, der politischen Einstellung, genau.
4: Ich würde sagen, bei mir ist momentan viel Aurora wegen dem Umweltschutz und so. Und weil sie einfach, also ich bin Autist und sie ist auch Autistin und sie lebt das einfach voll aus auf der Bühne und so. Und das finde ich mega geil. Also einfach gute Representation von uns.
5: Das ist schwierig. Ich glaube, ich würde sagen Angela Merkel, auch wenn sie nicht mehr ganz so populär ist, weil sie mich einfach total beeindruckt hat mit ihrer Politik. Und ich finde toll, was sie gemacht hat. Und klar, gibt es auch ein paar Kritikpunkte, aber an sich würde ich sagen Angela Merkel.
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0: 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Am Sonntag, Bruno Mars war das mit I Just Might. Und ja, man kann jetzt sich natürlich fragen, ist es gesund beim Overthinken einfach weiterzudenken, nachzudenken, Gedankenschleifen zu bilden, aus denen nicht mehr herausgedacht werden kann? Oder sollte man beim Grübeln vielleicht doch einfach überlegen, welche Gegenstrategien es gibt. Denn Overthinken kostet wahnsinnig viel Kraft. Cosmo-Reporterin Franziska Henke hat jemanden getroffen, der ein klassischer Overthinker ist.
1: Ich habe Lori getroffen. Sie ist oft am Overthinken, vor allem wenn etwas neu oder anders ist.
2: Dann kommt es vor allem dazu, wenn jemand meine Unsicherheiten triggert, wenn ich das Gefühl habe, jemand weiß etwas besser als ich, ist gebildeter als ich oder jemand mag mich vielleicht auch. Ja, dann sind das so Gedanken, die mich halt klein machen. Und dann fange ich an, im Kreis zu denken, was ist heute abgegangen, was habe ich gesagt, was hätte ich anders sagen können, wo hätte ich mich anders verhalten können, war ich in dieser Situation zu laut oder zu leise.
1: Und wenn sie aus diesen Gedanken nicht mehr rauskommt, dann hilft ihr Bewegung.
0: Ja, Bewegung hilft gegen Overthinking, das ist jetzt aber erstmal nichts Neues, oder?
1: Ja, aber Lori setzt dabei jetzt nicht klassisch aufs Laufen oder aufs Gym, sondern auf Sport, bei dem sie voll im Moment sein muss. Zum Beispiel Acro-Yoga. Das ist so eine Art akrobatisches Partner- und auch Gruppen-Yoga. Und da baut sie mit anderen zusammen manchmal auch eine menschliche Pyramide.
3: Das ist so ein witziges Beispiel. Ja, das hat man vielleicht als Kind im Sportunterricht gemacht, aber warum können wir das als Erwachsene nicht mehr machen? Es ist für mich so eine Spielstunde. Einfach mal wieder loslassen und den ganzen Erwachsenenkram sein lassen.
0: Okay, das klingt sehr spielerisch, aber es geht auch darum, dass man voll im Moment sein muss. Warum ist das wichtig? Was passiert da im Kopf?
1: Das hat mir Psychologin Dr. Alena Michel-Kröler erklärt.
4: Das Grübeln an sich macht uns passiv. Wir fragen uns immer wieder, warum etwas passiert ist, aber wir führen dadurch keine aktive Veränderung bei. Wir laufen eben Gefahr, dass wir in so einen Teufelskreis kommen. Und den kann man sehr gut mit generell Aktivität durchbrechen.
1: Besonders gut funktionieren laut ihr Sportarten, bei denen wir ständig reagieren müssen.
4: Mannschaftssportarten, Sportspiele, wo man ständig reagieren und agieren muss. Technisch raffinierte Sportarten, Kampfsportarten, solche Sportarten sind dafür super.
1: Dann bleibt im Kopf einfach kein Platz mehr fürs Grübeln.
0: Okay, aber wie sieht es dann nach dem Sport aus? Also hilft Bewegung auch nachhaltig?
1: Aktivität ist erstmal Ablenkung, aber Lori merkt danach oft, dass die Gedanken von vorher gar nicht so wichtig waren.
3: Ja, guck mal, ich konnte jetzt 2 Stunden loslassen, geil, war gar nicht so wichtig irgendwie. Und auch so Sachen, die einen im Alltag irgendwie stressen, dass man dann merkt so, naja, die Welt geht danach auch noch weiter. Also es ist jetzt nicht so wichtig, wie ich es gemacht habe in meinem Kopf einfach. Und dafür ist Bewegung super.
1: Das kann auch langfristig helfen, eine bessere Beziehung zu den Gedanken aufzubauen und sich dann nicht mehr so schnell in Gedankenschleifen hineinziehen zu lassen.
0: Klingt alles gut, aber was machen diejenigen, die tatsächlich gar keine Lust auf Sport haben?
1: Dr. Michel-Kröler sagt, es muss nicht Sport sein. Sie empfiehlt zum Beispiel auch eine Anti-Grübel-To-Do-Liste.
4: Also da kann sowas draufstehen wie, ich muss einen Arzttermin ausmachen. Ich wollte schon immer mal Fenster putzen. Das ermöglicht ein schnelles Umschalten und ich muss nicht lange überlegen, was mache ich denn.
1: Sie sagt aber auch, wer sowieso schon einen sehr anstrengenden Tag hatte oder wenig geschlafen hat, dem kann dann auch Ruhe helfen, ne?
0: Also eine Anti-Grübel-Liste machen oder konkret bewegen, das hilft gegen Overthinking. Cosmo-Reporterin Franziska Henke hatte die Infos.
5: Neu in Cosmo aus Belgien und Brasilien. Paraíso von Lost Frequencies.

Mac Miller featuring Anderson .Paak, Dang, hier bei uns in Cosmo. Sonntag, später Nachmittag, hab gerade einen Kakao getrunken. Lecker. Zeit steht, tritt man jetzt.

0: In Bosnien und Herzegowina gibt es heute Wahlen. Auf 30 Jahre nach Kriegsende ist das Land allerdings von ethnischen Spannungen geprägt. Und deshalb fragen wir uns, wie blickt eigentlich die junge Generation auf die Situation und auf das komplizierte, natürlich auch politische System? Kosovo-Korrespondentin Silke Hane hat einen Schüler in Sarajevo getroffen.
1: Erin Buraserovic aus Sarajevo ist 18 Jahre alt und darf in diesem Jahr das erste Mal wählen. Vor ein paar Tagen habe ich mit Freunden geredet. Einer meinte, man muss 3 Monate 18 Jahre alt sein, um wählen zu dürfen. Also darf ich. Das ist was Neues. Irgendwie bin ich schon aufgeregt. Aber weil es neu ist, weiß ich nicht so viel darüber. Aber ich werde wählen gehen und das ist aufregend, denke ich. Was Erin meint, das politische System in Bosnien und Herzegowina gilt als eines der kompliziertesten der Welt. Am Sonntag wird zum Beispiel nicht einfach nur das Parlament gewählt, sondern auch das 3-köpfige Staatspräsidium, die Parlamente in beiden Landesteilen, der Präsident eines Landesteils und die Vertretung in 10 Kantonen. Eigentlich finden also 6 Wahlen gleichzeitig statt und die politische Macht verteilt sich zwischen all diesen Ebenen.
2: It is very complicated, very, very complicated, I think it is.
1: Es ist sehr kompliziert. Sehr, sehr kompliziert. Wahrscheinlich ist es sogar für Leute schwer zu verstehen, die davon mehr Ahnung haben als ich. Aber ich habe mein Bestes gegeben, zu verstehen, wie alles funktioniert und für wen ich wähle. Ich denke, ich werde 1 oder 2 Wahlen brauchen, um zu begreifen, für was ich da abstimme und wer die meiste Macht hat.
2: To kind of get a grasp on what I am really voting for and who has like the most power.
1: Der Grund dafür ist die ethnische Spaltung des Landes. In Bosnien gibt es 3 große Bevölkerungsgruppen: Bosniaken, Kroaten und Serben. Nach dem Bosnienkrieg in den 1990er Jahren wurde ein Friedensvertrag geschlossen, der die Interessen dieser Gruppen balancieren soll. In der Realität führt das heute zu gegenseitigen Blockaden. Für Erin ist das schwer nachvollziehbar.
2: People just want a better future.
1: Die Leute wollen einfach eine bessere Zukunft. Diese Spannungen, dass es vor 30 Jahren hier Krieg gab, normale Leute, die Wähler, die haben sich davon entfernt. Aber wir kehren immer dahin zurück, gerade wenn Wahlen anstehen. Dann kehren wir zurück zu diesen Spannungen und der Teilung. Aber ich glaube, gerade die Jüngeren sind viel weniger gespalten als die älteren Generationen.
2: Especially newer generations, I think they are a lot less separated than these older were.
1: Der 18-Jährige besucht in Sarajevo eine englischsprachige Schule. In seiner Freizeit spielt er Eishockey. Er ist Spieler in der Junioren-Nationalmannschaft. Seine Welt ist also eine, in der ethnische Fragen im Alltag kaum noch eine Rolle spielen. Bald schließt er die Schule ab und überlegt, zum Studieren ins Ausland zu gehen. Doch seine Zukunft sei in Sarajevo, ist sich Erin sicher.
2: I'm a guy that always, if you ask me, I would always like to see my future here.
1: Ich bin der Typ, wenn du mich fragst, ich würde meine Zukunft gerne hier sehen. Ich will in Sarajevo leben, in Bosnien. Für mich ist das Zuhause. Nächstes Jahr gehe ich an die Uni und ich habe nichts dagegen, im Ausland zu studieren. Das ist etwas Gutes, neue Kulturen kennenlernen, vielleicht auch eine bessere Bildung zu bekommen. Aber ich glaube trotzdem, dass ich in Zukunft, gerade langfristig, hier sein werde.
2: In the future, especially in like long term, I think I'm here. I will be here.
0: Ja, wie blickt ein Erstwähler vor der Wahl auf sein Land in Bosnien und Herzegowina? Wird heute gewählt? Kosmo-Korrespondentin Silke Hane hat einen Schüler in Sarajevo getroffen.

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0: Dennis Lloyd, Nevermind, hier bei uns in Cosmo und wir sprechen über unser Album der Woche, kommt vom schwedischen Duo Bija und sind eine der bekanntesten Bands aus der kurdischen Musikszene. Sie mischen nämlich kurdische Tradition mit Einflüssen aus Dance-Musik, jamaikanischen Dancehall und Rap. Und das Debütalbum der beiden heißt Legends und daraus hört ihr gleich den Song Esmere. Das ist eine moderne Version von einem traditionellen kurdischen Liebeslied. Und darüber sagt einer der beiden.
1: Also Esme ist einfach ein Instagram-Video von so einem Mädel, die einen traditionellen kurdischen Song singt. Da haben wir uns natürlich an das Tempo gehalten. Wir haben gesagt, wir behandeln das jetzt wie ein Sample, machen das halt einfach ein bisschen, fucken das ein bisschen ab. Und wir haben tatsächlich auch im Song dieses Instagram-Video, also den Sound aus dem Instagram-Video genommen, einfach um diese Ästhetik zu bekommen. Und der Drum-Bounce, ich weiß nicht, ist glaube ich Afrobeat, aber wir wollten so eine 2000er-Ästhetik haben.
0: Legends von BG, unser Album der Woche. Mehr Infos dazu auf cosmoradio.de und Esmere jetzt.

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1: 17 Uhr ist es, ich bin Antje Kiesler und es geht los mit einem Ende. Beim Oktoberfest läuft der letzte Tag und die Stadt sagt, die Wiesn waren dieses Jahr so beliebt wie nie. 7,4 Millionen Leute waren nämlich da. Allerdings hat das Oktoberfest in den letzten beiden Wochen nicht nur positive Schlagzeilen gemacht. Mehr dazu von Tim Esselmann.
2: Einmal gab es mehrere schwere Unfälle auf der Wiesn. Erst heute ist ein Mitarbeiter einer Schiffsschaukel schwer verletzt worden und schon letzte Woche ist ein Security-Mitarbeiter am Freefall Tower ums Leben gekommen. Für einen Skandal gesorgt hatte das sogenannte Teufelsrad. Zuschauer hatten da Frauen unter das Dirndl gefilmt und die Videos wurden online zum Teil sogar verkauft. Die Polizei hat auch etwas mehr Straftaten gezählt, unter anderem wegen Kokain. Trotzdem, sagt sie, war es insgesamt ein friedliches Fest. Auch Münchens Oberbürgermeister Krause spricht von einer Bilderbuchwiesn.
1: Es war eine Überraschung heute Morgen. Bundeskanzler Merz ist in der ukrainischen Hauptstadt Kiew angekommen mit dem Zug. Das ist keine ungefährliche Reise wegen Russlands Angriffskrieg. Währenddessen wurde die Stadt dann auch getroffen. Merz dazu:
3: Wir lassen uns auch nicht einschüchtern durch einen Drohnenangriff zum selben Zeitpunkt unseres Besuches.
1: Er sagte auch, Deutschland werde die Ukraine weiter unterstützen, unter anderem in Sachen Abwehr und Energieversorgung. Zehntausende müssen in Köln gerade erstmal chillen. Sie sind beim Marathon mitgelaufen, entweder die ganze Strecke oder einen Teil. Am Straßenrand standen viele zum Supporten.
4: Wir rufen die Namen, wir schreien, wir klatschen, wir sind total mit dabei.
1: Bester Deutscher ist Florian Borchert aus Bielefeld geworden. Er ist als Elfter ins Ziel gelaufen. Und im Sauerland ist eine Schiffsparty auf dem Hennesee eskaliert. Laut Polizei ist es wohl so abgelaufen. Die Security hatte eine Person rausgeschmissen, weil sie aggressiv war. Die Person ist dann mit mehreren anderen vom Schiff. Sie warfen vom Ufer aus Steine und es soll auch eine Massenschlägerei mit 30 bis 50 Personen gegeben haben. 5 Menschen wurden verletzt.
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5: Berlin misst 20 Grad, Bremen 18 und Aachen 21 Grad. Immer wieder scheint die Sonne, ansonsten ist es bewölkt. Auch der Wochenbeginn, der gestaltet sich angenehm. Berlin bekommt 21 Grad, immer wieder scheint die Sonne. Spätsommerliche Stimmung auch in NRW bei 22 Grad. Ebenso in Bremen, die Maxwerte liegen bei 20.
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5: Yep, salut mes amis. Künstliche Intelligenz sickert ja mittlerweile in die unterschiedlichsten Branchen. Auch in der Gaming-Industrie ist KI ein viel diskutiertes Thema. Welche Problematiken gibt es? Wie blickt die Community drauf? Was sagen die Entwickler? Das alles hört ihr unter anderem in dieser Stunde. 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

Ja, macht doch immer wieder Spaß hier bei uns gehört. CeeLo Green mit Forget You. Und wir haben einen fantastischen Tipp für all jene, die gerne Live-Konzerte hören. Einmal im Jahr findet eines der größten Reggae-Festivals in Europa in Köln statt. Und zwar ist es das Gentleman, das Summer Jam. Gentleman ist da regelmäßig zu Gast. Und dieses Jahr... war Mortimer live auf dem Summer Jam. Er soll die Zukunft des Reggae repräsentieren, steht dafür, dass er Gefühle zulässt, sich verletzlich zeigt, was ja für jamaikanische Reggae-Stars eher untypisch ist, hat außerdem schon mit Protégé oder Damian Marley kollaboriert und steht für eine neue Offenheit im Reggae. Das Konzert dieses Talents auf dem Summer Jam hört ihr hier gleich ab 18 Uhr in Cosmo.

0: Drake, Science. Künstliche Intelligenz sickert mittlerweile in die unterschiedlichsten Branchen. Auch in der Gaming-Industrie ist KI ein viel diskutiertes Thema und Kosmokollege Arian Mimenti hat sich umgehört, inwiefern beschäftigt KI auch die Zockerbubble.
1: Genau, dazu habe ich auf der Gamescom einfach mal rumgefragt. KI ist auf jeden Fall ein Thema, was unterschiedlich wahrgenommen wird.
2: Nicht direkt in Berührung bekommen, mehr dann eher so in Art von, ich habe gelesen, dass bestimmte Teile des Spiels mit KI oder mit Hilfe von KI entwickelt wurden, aber das ist so der einzige Berührungspunkt.
3: Es würde mich schon stören, weil ich bin auch generell auf Artist-Ebene und ich weiß, wie viel Arbeit das ist. Und wenn du jetzt ein Artist bist, der halt in Games was machen möchte und plötzlich kommt KI rüber und dein ganzer Job wird einfach weggenommen, finde ich das irgendwie nicht korrekt.
1: Ja, und ab da merken wir schon, KI wird safe wahrgenommen. Auf Entwicklerseite vielleicht mehr als auf Spielerseite. Aber wenn man ganz direkt nach KI in Games fragt, kommt das nicht so gut an.
3: Direkt unsympathisch. Wenn da direkt der Satz kommt, hast du schon mal ein Spiel gesehen, was komplett mit KI ist, dann war direkt immer weggeschaltet. Das interessiert mich dann gar nicht. Es kann so schön aussehen, wie es will, aber es ist direkt der totale Abturn.
1: Ja, und so geht es tatsächlich vielen. Aber es wird genau da spannend. Das ist jetzt so eins der negativsten Beispiele gewesen. Aber KI kann im Gaming auch mehr als zum Beispiel nur irgendwelche Bilder basteln.
0: Was heißt das für die Zukunft von EntwicklerInnen und denjenigen, die KI spielen?
1: Dazu habe ich mit Mathieu Lachance gesprochen. Er arbeitet seit über 20 Jahren in der Gaming-Branche, beschäftigt sich intensiv mit KI und hat auch das Buch The AI Game Plan zu dem Thema geschrieben. Und das Krasse, er sieht bei der Entwicklung von Games ziemlich große Chancen, sagt aber auch, es ist ein zweischneidiges Schwert.
4: Es wird einen Punkt geben, an dem man womöglich sogar KI im Spiel selbst einsetzen kann. Nämlich, um das Spiel daran anzupassen, was man tatsächlich sehen möchte. Das hat natürlich Vor- und Nachteile. Der Vorteil ist, dass das Spiel tatsächlich fesselnder wird, es leider vielleicht sogar süchtig macht. Auf der anderen Seite sind die Möglichkeiten aber praktisch unbegrenzt.
1: Also genau wie in allen anderen Bereichen, in denen KI Einfluss nimmt. Es gibt super viele Möglichkeiten und wir sind gerade erst dabei zu entdecken, wie krass KI-Gaming verändern kann.
0: Das heißt, für die Zukunft von EntwicklerInnen und denjenigen, die KI spielen?
1: Ja, das ist die Sorge vieler in der Branche. Die kurze Antwort ist nein. Mathieu glaubt nämlich, auch wenn durch KI vieles leichter gemacht wird, kreatives Arbeiten wird mit der Zeit immer seltener und dadurch in Zukunft auch wertvoller. Das ist also weiterhin ein sehr wichtiger Bestandteil in der Entwicklung.
0: Aber wenn KI alles für mich macht, fällt dann nicht auch auf, dass es einen kreativen Part gibt, der dadurch ja wegfällt?
1: Genau, da liegen viele falsch. KI ist super nützlich, wenn es darum geht, bestimmte Designs, die sich wiederholen, einfach zu erstellen. Also zum Beispiel muss damit nicht jede einzelne Phase angepasst werden, wie Landschaften, Texturen, selbst NPCs. Und das spart dann viel Zeit, wenn es als Werkzeug genutzt wird. Damit können Entwickler sich dann um wichtigere Dinge wie Spielgefühl und Atmosphäre konzentrieren, was hinterher das Endprodukt ausmacht.
0: Auch wenn es nicht immer offensichtlich ist, KI ist im Gaming angekommen und kann durchaus auch nützlich sein. Kosmokollege Arian Mimenti hatte die Infos.

Bukahara. Happy! Hier bei uns in Cosmo am Sonntag und weiter geht's jetzt mit ein wenig Utopie. Peter Fox, Haus am See. Wobei, wer weiß, vielleicht hat das ja mittlerweile umgesetzt bekommen.

0: Aya, Starboy, The Weeknd und Daft Punk hier bei uns im Cosmo. Und das passt ein bisschen zu der Album-Review, die wir jetzt besprechen wollen. Kommt von Tina Shay und ihr Album heißt Popstar. Tina Shay aus L.A. ist das mit Nasty. Das war ein großer Sommerhit vor 2 Jahren. Und nun hat sie ihr Album veröffentlicht. Wie gesagt, heißt Popstar. Und Nigisa Blumstein aus unserem Cosmo-Musikteam hat es für uns gehört. Wie klingt es?
1: Tina Shay hat einen neuen Sound gefunden. Der geht mehr in Richtung Clubmusik, mega tanzbare elektronische House oder Breakbeats. Und catchy Basslines treffen auf softe R&B-Vocals. Talking to hella noise, super, super, super mommy, bitch, you some melatonin. Tina Shay mit Melatonin. Darin rechnet sie mit Hatern ab, die sie als langweilige Schlaftablette bezeichnen. Melatonin ist ja ein Hormon, das schlaffördernd wirkt. Zusammengearbeitet hat sie für die Platte unter anderem mit Zack Sackhoff, der hat auch schon ihren Hit Nasty produziert, und mit Avantgarde-Pop-Ikone Arca aus Venezuela. Der Club-Sound wird auf Popstar immer wieder unterbrochen durch so kleine, ja, elektronische Frickeleien oder Piano-Passagen.
0: Dann kommen wir mal zum Titel Popstar. Das klingt ja erstmal sehr selbstbewusst. Wie viel Popstar steckt denn wirklich in der Platte?
1: Ja, eine Menge, aber eher so ein 2000er Popstar mit Low-Rise-Jeans, großer Sonnenbrille und Metallic-Lidschatten. So sieht Tina Shay auch aus auf dem Albumcover oder im Musikvideo zu Too Easy. Ja, das Video zu Too Easy hat so einen gefakten Making-of-Charakter. Man sieht Tina Shay mit ihren Tänzerinnen, die gerade so eine Choreo à la Britney Spears oder Janet Jackson performen. Und dann fällt mitten im Dreh so Final Destination-mäßig eine Studiolampe auf Tina Shay und tötet sie. Die Musikbusiness-People verlieren keine Zeit und starten sofort ein Popstar-Casting, um sie zu ersetzen. Und am Ende wird dann ein Klon von ihr erstellt. Das ist einerseits eine Anspielung darauf, dass Tina Shays Musik so als, ja, Blueprint für viele andere Artists gilt. Andererseits eine Kritik am Musikbusiness, die Künstler und Künstlerinnen für austauschbar halten.
0: Also so ein bisschen tanzen zu Konsumkritik und Musikindustrie-Bashing in beidem?
1: Ja, Tina Shay zeigt auf jeden Fall sich so als Art Karikatur eines Popstars aus den 2000ern. Gleichzeitig blickt sie darauf zurück, wie schlecht junge Musikerinnen damals behandelt wurden, und beschäftigt sich mit den Kehrseiten des Erfolgs und mit der Angst vor Misserfolg. Sie singt zum Beispiel von einem Albtraum, in dem sie in einem leeren Stadion performen muss. Horror für jeden Popstar. Das hat einen autobiografischen Hintergrund. Über ein Jahrzehnt hat Tina Shay eben auf ihren großen Durchbruch hingearbeitet. Und jetzt fürchtet sie, dass ihre Songs TikTokifiziert werden, also so als nur als kurze Memes gefeiert werden. Vielleicht auch deswegen hat sie ganz selbstironisch einige Songs nach typischen TikTok-Begriffen benannt, wie Crash Out oder Brain Rot.
0: Sagt Nigisa Blumenstein aus unserem Cosmo Musikteam über das neue Album von Tina Shay, Popstar. Und daraus hören wir natürlich jetzt noch eine Nummer, Nobody Wanna Dance Anymore. No.

und alle 90er-Kids so, ey, real to real, I like to move it. Ja, aber neu interpretiert sozusagen, ist ja nur ein Sample. Jetzt von W-Sound, J Balvin und Obi on the Drums mit Godzilla, hier gehört in Cosmo. Mein Name ist Busat Cem, ich mache jetzt Feierabend und für euch gibt es gleich ab 18 Uhr nochmal den Konzertmitschnitt von Mortimer live auf dem Summer Jam. Präsentiert die Zukunft des Reggaes neu, zeigt sich verletzlich, steht für viel Gefühl, hier in Cosmo gleich ab 18 Uhr.

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1: Einmal im Jahr findet eines der größten Reggae-Festivals Europas in Köln statt, das Summer Jam. Headliner letztes Jahr war Vibes Cartel. Der Auftritt des Dancehall-Superstars wurde fiebernd erwartet, aber letztlich enttäuschte Vibes viele, sowie auch Burner Boy, der die zweite Headliner-Show am Sonntag gespielt hat. Aber das Summer Jam hat ja viel mehr zu bieten als diese Headliner-Shows. Reggae-Freunde freuten sich besonders über einen Artist aus Kingston, Mortimer. Er soll die Zukunft des Reggae repräsentieren, denn Mortimer lässt Gefühle zu, der zeigt sich verletzlich und das ist ja immer untypisch für jamaikanischen Reggae. Mortimer hat schon mit Protégé und Damian Marley kollaboriert, ja, und er steht für so eine neue Offenheit im Reggae. Musikalisch geht's dann von Lovers Rock über Soul à la John Legend bis zum klassischen Roots Revival Sound. Also ein Riesentalent, dieser Mortimer, der die Seelen der Menschen berührt. Ja, und bei seinem Auftritt auf dem Summer Jam hat Mortimer genau das gemacht und gezeigt, was er alles drauf hat. Cosmo Konzert ist hier mit Ooyong Kim und jetzt mit dem Auftritt des Hoffnungsträgers der Reggae-Music, Mortimer.

0: Thank you so much, Summerjam. Have a great rest of your evening. Enjoy the rest of the show scene. That's a love.
1: Mortimer und sein Auftritt beim Summer Jam 2025, und da hat der Jamaikaner gezeigt, warum er als die Zukunft des Reggae gehandelt wird. Ja, wenn ihr diese und weitere Shows vom Summer Jam sehen wollt, dann kann ich euch nur empfehlen, mal beim Rockpalast vorbeizuschauen. Die Kollegen und Kolleginnen waren da vor Ort und haben fast alles mitgeschnitten. Mein Name ist Ujong Kim, das war Cosmo Konzerte. Bis zum nächsten Mal. We'll be right back.

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1: Die Nachrichten mit Ronald Lessig. Guten Abend. Bundeskanzler Merz hat der Ukraine weitere Hilfe zugesagt. Merz war zu einem Solidaritätsbesuch nach Kiew gereist. Dort sagte er, es gebe tägliche Angriffe auf die Infrastruktur der Ukraine, während diese sich auf den Winter vorbereite.
2: Für die nächsten Monate braucht die Ukraine noch unsere Hilfe. Und ich werde nicht müde zu betonen, das ist nicht nur für die Ukraine gut, das ist richtig und notwendig für die gesamte politische Stabilität Europas.
1: Auch während des Besuches von Merz in der Ukraine hatte es Drohnenalarm gegeben. Tausende Läuferinnen und Läufer haben beim Köln-Marathon mitgemacht. Auch Teilnehmerin Hermine hat die 42 Kilometer geschafft.
3: Das war echt lang. Es gab eigentlich keine Stelle, wo niemand gejubelt hat. Mich hat gerade im Ziel jemand noch mal die letzten Kilometer begleitet. Das war wirklich mega.
1: Die schnellste Frau und der schnellste Mann kamen beide aus Kenia. Am Rhein in Neuss ist ein Blindgänger aus dem Zweiten Weltkrieg in Brand geraten. Die Bombe ist durch den niedrigen Wasserpegel freigelegt worden. Finn Tönnies berichtet.
4: Aus der Bombe ist weißer Rauch ausgetreten. Der Grund war weißer Phosphor vorne an der Bombe, der sich bei Kontakt mit Sauerstoff selbst entzündet. Die restliche gefährliche Ladung war durch die lange Zeit im Wasser bereits abgespült worden. Einsatzkräfte haben den Blindgänger kontrolliert abbrennen lassen und ihn dann abtransportiert. Weil es im Rhein gerade wenig Wasser gibt, sind schon mehrfach Blindgänger aufgetaucht. Die Feuerwehr warnt, dass man verdächtige Gegenstände am Rheinufer auf keinen Fall anfassen und selbst untersuchen sollte.
1: Und auch das ist noch Thema. Das Familienticket der Deutschen Bahn soll laut Bahnchefin Palla ab November dauerhaft angeboten werden. Mit dem können Familien für knapp 100 Euro inklusive ICE-Reservierung fahren. Die Verbraucherzentrale warnt PayPal-Kunden. Betrüger würden aktuell per Mail versuchen, Daten abzugreifen. Auf einem Campingplatz am Gardasee in Italien hat es gebrannt. Mindestens 24 Urlauber wurden verletzt. Zufällig anwesende Feuerwehrleute aus Hessen haben beim Löschen geholfen. Die deutsche Fußballnationalmannschaft hat in der Nations League gegen Griechenland 0:0 gespielt. Trainer Jürgen Klopp zeigte sich dennoch sehr zufrieden.
5: Es war außergewöhnlich gut. Es war alles da, was ein Fußballspiel sehenswert macht. Es war alles da, was allen Leuten zeigt. Diese Mannschaft ist nur aus einem Grunde hergekommen, um das Spiel zu gewinnen.
1: Die deutsche Mannschaft muss nun um das Viertelfinale in der Nations League zittern. Und das war WDR aktuell. Das Wetter in Nordrhein-Westfalen: in der Nacht trocken und klar bei 12 bis 4 Grad. Tagsüber sonnig, dazu in Detmold bis 20, in Essen bis 21 und in Bonn bis 22 Grad. Am Dienstag sonnig bis 24 Grad. Die Zeit, es ist 0:03 Uhr.

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1: Die Nachrichten mit Ronald Lessig. Guten Morgen. Die Verbraucherzentrale warnt, dass Kunden von PayPal Opfer einer neuen Betrugsmasche werden könnten. Betrüger würden per Mail versuchen, Daten abzugreifen und Geld abzubuchen. Annika Honneff berichtet.
2: Die Mails machen ordentlich Zeitdruck. Man soll den Status seines PayPal-Kontos checken und die Zugangsdaten bestätigen innerhalb von 24 Stunden. Ansonsten wird angeblich das Konto gelöscht. Der Betreff der Mail ist laut Verbraucherzentrale immer gleich: PayPal neue Anmeldung erkannt. Es gibt aber auch ein paar klare Hinweise, dass das Phishing-Nachrichten sind. Die Absenderadresse sieht unseriös aus und im Text steht nicht der eigene Name.
1: Bundeskanzler Merz hat der Ukraine bei seinem Besuch in Kiew weitere Militärhilfe von rund 1 Milliarde Euro zugesagt. Damit sollen vor allem Drohnen hergestellt und Lücken in der ukrainischen Flugabwehr geschlossen werden. Auch während des Besuches von Merz hat Russland Kiew angegriffen. Zum Oktoberfest in München sind in diesem Jahr so viele Menschen gekommen wie noch nie. 7,4 Millionen. Der Wiesn-Chef zeigt sich zufrieden.
3: Es ist nun mal ein super Fest und das spricht sich rum. Das ist auf der Bucketlist von vielen Menschen auf dieser Welt und da muss man halt einmal gewesen sein.
1: Schattenseiten der Bilanz waren unter anderem 80 Sexualdelikte. Und auch das ist noch Thema. Das Familienticket der Deutschen Bahn soll ab November dauerhaft angeboten werden. Mit dem können Familien für knapp 100 Euro inklusive ICE-Reservierung fahren. In Bonn wird darüber nachgedacht, beim städtischen Theater massiv zu kürzen. Die gesamte Schauspielsparte steht nach Informationen aus der Stadtverwaltung auf der Kippe. Die Linke zieht gegen Wirtschaftsministerin Reiche vor das Bundesverfassungsgericht. Laut dpa will die Partei, dass ein Instagram-Video gelöscht wird. Darin warnt die CDU-Politikerin, die Linke sei gefährlich für den Investitionsstandort. Die deutsche Fußballnationalmannschaft hat in der Nations League in Griechenland 0:0 gespielt. Torwart Jonas Urbich zeigte sich zuversichtlich, dass in den nächsten Spielen Tore fallen.
4: Wenn wir uns damit wieder belohnen, dann glaube ich, wird jeder schreiben, ein souveräner Auftritt der deutschen Nationalmannschaft. So ist es jetzt ein Unentschieden geworden und zum Glück geht es ja im November weiter und da wollen wir dann gewinnen.
1: Im November spielt Deutschland gegen Serbien und die Niederlande, bevor es möglicherweise ins Viertelfinale geht. Und das war WDR aktuell. Das Wetter in Nordrhein-Westfalen: in der Nacht klar bei 12 bis 4 Grad, tagsüber überall sonnig, dazu in Minden bis 20 Grad, in Hilden bis 21 und in Kerpen werden 22 Grad erreicht. Auch am Dienstag sonnig bis 24 Grad, am Mittwoch erst sonnig, am Abend regnerisch bis 23 Grad. Die Zeit, es ist 2.03 Uhr.
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